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Die Welle sagt, ich will, und die Verstallungskraft sagt, so wird es sein. So die Welle formuliert einen Entschluss. Die Verstallungskraft gibt uns ein innerliches Bild davon. 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
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Aber das Beispiel lässt uns ein bisschen nachdenken, wie sehr unsere Erwartungen beeinflussen können, wie wir uns in einer Situation verhüllen. Siehst du die dort Verstellung aus? Interessant ist dabei, Verstellungen müssen nicht mal unbedingt bewusst sein. 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

Leuwe, Bräuer und Sestern, Leuwe, Teuerherrscher, ich grüße in dem Namen von unserem Herrn Jesus Christus und ich wünsche jedem Gottes Segen für diesen Tag. Ich will die Verse lesen, 1. Johannes Kapitel 5, die Verse 9, 12. Oder so sein das. Wenn wir das Zeugnis der Menschen annehmen, so ist Gottes Zeugnis größer, denn Gottes Zeugnis ist das, das er bezeugt hat von seinem Sohn. Wer an den Sohn Gottes glaubt, der hat dieses Zeugnis in sich. Wer Gott nicht glaubt, der hat ihn zum Lügner gemacht, denn er hat nicht an das Zeugnis geglaubt, welches Gott bezeugt hat von seinem Sohn. Und das ist das Zeugnis, das uns Gott das ewige Leben gegeben hat. Und dieses Leben ist in seinem Sohn. Wer den Sohn hat, der hat das Leben. Wer den Sohn Gottes nicht hat, der hat das Leben nicht. Also hier geht Johannes wieder und er bringt ihn ein zweites Argument ab. Er sagt, wenn wir alle Zeugnis von diesen Menschen annehmen, das Zeugnis Gottes als Rater. In jeder Tag von unserem Leben gehen wir ständig mit, wenn Menschen uns was sagen dürfen. Wenn wir dort nicht würden tun, dann würde die alle stillstehen. Dann würde keine Kommunikation mehr geben. Wir akzeptieren das Zeugnis von Menschen. Menschen können sich aber doch verfehlen. Die können die Fehler merken. Die können ab uns auf einmal Dinge gesagt haben, was doch nicht ganz so gut sind. Und ich sagte hier, wenn wir dort nicht alle im jederdagischen Leben so tun, wie viel mehr soll wir dann Gottes Wort vertrauen? Dann Gott kann sich selbst gar nicht verlieren. Gott kann sich nicht verfehlen. Und dort ist, jemand hat mir so gesagt, so außerordentlich unvernünftig, also Gott nicht zu glauben. Sein Zeugnis ist außerordentlich glaubwürdig, also das habe ich ganz vertrauen. Wenn ein Mensch Gottes Zeugnis über den Sehen annimmt, dann besiegelt Gott die Wahrheit, indem er diesem Betroffenen das Zeugnis von dem Jesus in sich geben wird. Von der anderen Seite gilt das so, wer Gott nicht glaubt, der hat am dem Leben gemerkt. Weil er nicht ohne Zeugnis geglaubt hat, dass Gott über seinen Sohn gezeugt hat. Die Menschen denken, sie können Gott ein Zeugnis über Christus auflehnen oder annehmen. Aber Johannes lässt in die Worte dort eine Auflehnung bedienen, dort Gott aus dem Leben anzuklären. Und nun führt Johannes diese christliche Botschaft noch einmal taub. Und er sagt, und das ist das Zeugnis, dass Gott uns das ewige Leben gegeben hat. Und das Leben ist in seinem Sehen. Was sind das für schöne Wien, für eine schöne Wahrheit? Und besonders diese Tatsache, dass Gott den Menschen das ewige Leben gegeben hat. Und die Qual von dem Leben ist in seinen Sehen. Diese Folgerung wollte hier rücknehmen.

der kann man gar nicht in den Stich gehen. Wenn er hier sagt in Vers 12, wer den Sehen hat, der hat das Leben. Wer den Sehen Gottes nicht hat, der hat das Leben nicht. Diese Lehre kann nicht missverstanden werden. Also kann man nicht auch verstehen. Man fängt das ewige Leben weder in der Ausbildung, weder in der Wissenschaft, weder durch gute Worte, durch Religion oder in der Church. Um das Leben zu haben, muss man den Sehen Gottes haben. An der andere Seite hat der Jan, ja, der den Sehen Gottes nicht hat, hat auch das Leben nicht. Das heißt, er hat kein Wort Leben, ewige Leben. Und das ewige Leben ist untrennbar mit Christus verbunden. Und wenn sagt Johannes, sagt er so klar aus, wer den Sehen hat, der hat das Leben. Und ich muss uns hier merken, als glaube ich Menschen, wenn wir das Zeugnis soll annehmen, wenn Menschen Antwort sagen, und wir nehmen das Rose an, jeder dachte wie dort. Wie viel mehr, so wie dann Gottes Wort vertrauen? Wie viel mehr, so wie dort aus einer Wahrheit annehmen, was Gottes Wort an sein wird? Und ich muss mich persönlich ans alle hier anmerken, wer wir Gottes Wort vertrauen, und wenn wir dem Herrn Jesus Danke sein, dass wir dort haben erzählen können, wenn wir arm haben, dann haben wir dort ewig Leben. Und dort wünsche ich uns Gottes Segen. Weil wir nach der Bete. Lieber Herr Jesus, ich danke dir, dass dein Zeugnis gerade ist von uns als Menschen. Wie als Menschen, wie merken Fehler. Jeder Tag merken wir Fehler. Aber dein Zeugnis ist wahr. Weil du kannst nicht lehren. Danke dafür, Herr Jesus, dass wir dein Wort ganz vertrauen können. Ich danke dir auch für all die, wenn wir die angenommen haben, weil dein Wort hat sein, dass wir dann das ewige Leben haben. Wirst du noch mehr Menschen treten, Herr Jesus, dass er dort auch updaten kann, dass sie die annehmen können und auch von nie geboren worden. Dankeschön für das ewige Leben, was wir haben in dir, Herr Jesus. Amen. Gottes Segen für diesen Tag.

Liebe Brüder und Schwestern, liebe Zuhörer, ich grüße Sie im Namen von unserem Herrn Jesus Christus und ich wünsche jedem Gottes Segen für diesen Tag. Ich will die Verse lesen, 1. Johannes Kapitel 5, die Verse 13 der 16. Wozu sein das? Solches habe ich euch geschrieben, die ihr glaubt an den Namen des Sohnes Gottes, damit ihr wisst, dass ihr das ewige Leben habt und damit ihr glaubt an den Namen des Sohnes Gottes. Und das ist die Zuversicht, die wir zu ihm haben, dass, wenn wir etwas bitten nach seinem Willen, er uns hört. Und wenn wir wissen, dass er uns hört, was wir auch bitten, so wissen wir, dass wir die Bitten haben, die wir von ihm erbeten haben. Wenn jemand seinen Bruder sündigen sieht, eine Sünde nicht zum Tode, der soll bitten, und er wird ihm das Leben geben, denen, die da sündigen, nicht zum Tode. Es gibt eine Sünde zum Tode, für die sage ich nicht, dass jemand bitten soll. So hier redet über die Gewissheit durch das Wort Gottes. Und wir kommen hier nicht zu einem Schlusswort von diesem Brief. Und aus erster Stelle Johannes hier deutlich vor, warum er in diesem verhergehenden Brief geschrieben hat. Das Ziel ist, dass diejenigen, die an dem Namen von dem Segen Gottes glauben, ein Leben haben. Wenn die diese Zeichen von den Kindern Gottes haben, dann soll ihr wollen, dass die in der Familie Gottes nicht geboren worden sind. Sagt Johannes hier wieder, das verschließt noch eine andere wertvolle Wahrheit, nämlich die Tatsache, dass Heilsgewissheit durch das Wort Gottes kommt. Johannes schrift über all diese Themen, die mit den Menschen wollten, dass sie ein Leben haben. Mit anderen Worten, die Schrift wird an sie gegeben, damit die Menschen, die an dem Herrn Jesus glauben, die Gewissheit haben, die Rat zu senden. Wir brücken weder hoffen oder noch vermuten, feulen oder im dunklen Raum bistren. Das ist keine Überheflichkeit, also man sich damit grüten kann, wenn jemand sagt, dass er Rat ist. Johannes sagt uns dort hier auf der deutlichste Weise, dass diejenigen, die wirklich an dem Herrn Jesus glauben, weiten dürfen, dass sie das eigene Leben haben. Und dort ist ein Möglichkeit für uns als gläubige Menschen, dass wir dort weiten können. Und hier wieder dann in der Verse 14 und 15 und sagt, wenn wir weiten, dass wir das eigene Leben haben, dann weiten wir dort auch, dass wir können mit einer guten Zuversicht vor dem Herrn kommen. Johannes beschreibt diese Zuversicht in der Verse 14 für uns als eine Gewissheit. Wenn wir ein Wort beten, nur sehen wollen, also wenn wir nur dem Wille Gottes nur Wort beten, wenn Wort Gottes Gebet hören und beantworten, wir sollen uns nicht fürchten, nur Gott zu kommen, für irgendwas zu beten. Wir sollen uns fürchten, für irgendwas zu beten, dort nicht wird in Übereinstimmung mit ihnen wollen. Dort ja. Vielleicht wird dann irgendwer jemand sein, aber wir können auch in jeder einzelnen Fall den Wille Gottes erkennen. Im Allgemeinen kann man darauf so antworten, dort uns Gott sein Wille in der Heiligen Schrift geoffenbart ist, dort weit wir. Und dann sollen wir das Wort Gottes studieren, damit wir besser weiten, was Gottes Wille ist und will wir verständiger und einsichtsvoller beten können. Gott offenbart sich durch sein Wort. Und in sein Wort, in der Bibel, wo wir Gottes Willen sollen. Und dann ist es so wichtig, dass wir eine enge Gemeinschaft mit dem Wort Gottes haben, damit wir weiten, wo wir beten können, was Gottes Wille entsprechen wird. Johannes gibt uns nur ein Beispiel in Vers 16, bei dem der gläubige Zuversicht im Gebet haben kann. Aber das geht hier auch an mein zweites Beispiel in der Zuversicht, was nicht möglich ist. Wenn jemand seinen Bruder sündigen sieht, eine Sünde nicht im Tod, dann soll er beten und er wird ihm das Leben geben. Der wird nicht im Tod sündigen. Das ist hier ganz offensichtlich der Fall, wenn ein Christ einen Mitgläubigen sieht, der sich in irgendeiner sündigen Angelegenheit bedeuten wird. Das handelt sich nicht um Sinn, der den Betroffenen den Tod bringt. In einem Sündenfall kann der Gläubige für die wahre Herstellung von denjenigen werden, die vom Weich aufgekommen ist, und Gott wird den Werdenden dort Leben von dem schenken, wird nicht im Tod sinnen. Und das ist so merken für uns als Gläubigen. Wenn wir wollten, dass jemand in Sinn gefallen ist, dann können wir beten, und der Herr Jesus verspricht uns hier, dass wir unsere Gebete, dass wir das Wort erhören. Und ich verstehe hier so einen Sinn zum Tod, können wir darauf hinweisen über die Heilige Jesu-Lasterung, wo keine Vergebung über ist. Aber hier geht es darum,
dat Gott verspreit uns an die Gebeter zu hören. Und dat ist ein Möglichkeit für uns einmal zu weiten, dat wir können in Jesus dat auf ihr Leben haben, wir können eine volle Gewissheit haben, und dann bald nach dorthin verspreit er uns an die Gebeter zu erhören. 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In dem Wort sagt er, was wir wollen beten, was dein Wille entsprechen wird, dort wirst du hören und beantworten. Danke für die Gebetserhörungen, was du uns schenken lässt, Herr Jesus, wenn wir in voller Vertrauen nur die beten. Musst du uns dann segnen, dass wir in eine enge Gemeinschaft mit dem Wort leben, damit du kannst verherrlicht werden durch unser Leben. Wir danken dir dafür, Herr Jesus. Amen. Gottes Segen für diesen Tag.

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0: Während die Christina nach Süden fährt, arbeiten Libby, Caleb und Jordan einen Plan aus, um Jordans Familie aus der Sklaverei zu befreien. Doch mit der Nachricht, dass sich ein Ausbrecher aus dem Gefängnis eventuell auf die Christina geschlichen hat, tauchen Schwierigkeiten auf. Dann belauscht jemand Libbys Gespräch mit Caleb. Hat der ausgebrochene Häftling erfahren, dass Jordan ein entflohener Sklave ist? Libby ist zutiefst betrübt, da sie weiß, dass sie ihre Freunde in große Schwierigkeiten gebracht hat. Sie hat nicht nur Jordans Sicherheit aufs Spiel gesetzt, sondern auch die Mission gefährdet, dessen Familie zu befreien. Wird Caleb ihr vertrauen, sodass sie bei der Untergrundbahn mithelfen darf? Falls ja, kann Libby dann aus ihren Fehlern lernen und alles richtig machen?
1: 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Major David McKee, Benjamin Franklin Pearson, Dr. Edwin James, der entlaufene Sklave Dick, Dr. William Salter, der Gouverneur und Senator James Wilson Grimes sowie Colonel David Moore sind historische Figuren, die in den 1850er Jahren gelebt haben. Die zahlreichen Ausbrüche aus dem Gefängnis des Minnesota-Territoriums sind ebenfalls wirklich passiert. Sam McGrady und alle anderen Figuren sind jedoch erfunden, und jegliche Ähnlichkeit mit lebenden oder verstorbenen Personen ist rein zufällig. Im Jahr 1857 wurden die Ureinwohner Amerikas im Gebiet von Stillwater, Minnesota, Sioux und Chippewa genannt. Heute werden die Sioux lieber Dakota genannt, und viele Chippewa gebrauchen wieder den Namen Ojibwa. Klippidi-Klopp. Als sie das Pfeifsignal hörte, wurde Libby Norstadt aufgeregt. Von einem Deck hoch oben auf der Christina blickte sie stromaufwärts. Abenteuer. Genau das ist es. Auf Papas Dampfschiff zu leben ist ein Abenteuer. Alle Jungen und Mädchen, die ich kenne, wären gern an meiner Stelle. Libby hatte das Gefühl, dass bald etwas Besonderes geschehen würde, und wünschte sich, sie könnte das Schiff anfeuern. Dann erinnerte sie sich daran, wie sie den Mississippi hinauf bis ins Minnesota-Territorium von Gefahren verfolgt worden waren. Im Schutz der nächtlichen Dunkelheit waren sie aus St. Paul entkommen. Würden sie auch jetzt noch von denselben Gefahren verfolgt werden? Als die Sonne über dem östlichen Steil

0: Ufer erschien, verwandelte sich Libbys Aufregung in Unbehagen. »Kann ein Abenteuer auch Schwierigkeiten mit sich bringen?«, fragte Libby Caleb Whitney, als dieser sich zu ihr an die Reling gesellte. Caleb schnippte mit dem Finger. »Von einem Augenblick auf den anderen kann das passieren«, meinte er. Mit seinen 14 Jahren war Caleb ein Jahr älter als Libby, doch nur wenige Zentimeter größer. Sein blondes Haar fiel ihm über die Stirn, beinahe bis in die Augen. »Der nächste Halt ist Stillwater«, sagte er. »Der Ort wird dir gefallen.« Genau in diesem Augenblick ertönte das Pfeifsignal der Christina erneut. Das lange und tiefe Signal unterbrach die Stille des frühen Morgens. Vom Ufer erklang die Stimme eines Mannes.
1: »Dampfschiff in Sicht!«
0: Das Dorf Stillwater erwachte langsam zum Leben und Leute jeder Größe und jeden Alters eilten zum Fluss. Jungen und Mädchen liefen um die Wette, um die beste Sicht auf den Dampfer zu haben. In kurzer Entfernung folgten Mütter und Väter mit Kleinkindern und Babys auf den Armen. Alle schienen von einem einzigen Gedanken getrieben zu sein, das Flussufer zu erreichen, bevor das Dampfschiff anlegte. Bald befand sich nur noch ein schmaler Streifen Wasser zwischen der Christina und dem Ufer. Die Menschenmenge wuchs weiter, wobei sich die Leute in den hinteren Reihen hin und her bewegten, um möglichst alles sehen zu können. Als ein kleiner Junge vom Ufer aus etwas rief, winkten Libby und Caleb ihm zu. Kurz darauf stellte der Junge eine Frage. »Wohnt ihr auf dem Schiff?« Caleb grinste zu ihm hinunter. Offensichtlich genoss er die Neugier des Kindes. »Ich bin ein Schiffsjunge«, rief er zurück. »Libbys Vater ist der Kapitän.«
2: »Woher kommt ihr?« rief ein Mädchen.
1: »Von St. Louis. Das ist weit weg. Dort ist es Frühling. Warum habt ihr hier nicht Frühling?«
0: Die Erwachsenen in der Menge lachten. Obwohl es die zweite Maiwoche im Jahr 1857 war, war die Luft immer noch kalt. Alle wussten, dass das Minnesota-Territorium einen der schwersten Winter der Geschichte hinter sich hatte.
1: »Was habt ihr geladen?« rief ein Mann. »Kochherde, Nähmaschinen und Stoff, damit ihre Damen Kleider nähen können«, antwortete Caleb. »Beile, Sägen und Pflüge für sie.«
2: »Und Süßigkeiten?«
0: wollte ein kleiner Junge wissen.
1: »Jep, bestimmt auch deine Lieblingssüßigkeiten.«
0: Als die Deckhelfer die Taue auswarfen, fingen hilfsbereite Leute am Ufer sie auf und hielten sie fest. Bald darauf wurde die Anlegeplanke heruntergelassen und die Deckhelfer liefen an Land, um die Taue an Pfosten zu befestigen. Genau in diesem Augenblick hörte Libby das Klippe-die-Klopp von sich nähernden Pferdehufen. Kurz darauf bog ein Gespann mit einem Wagen um ein Gebäude in der Nähe des Flussufers. Ein großer blonder Junge saß auf dem hohen Wagensitz. Als seine Pferde eine freie Stelle erreichten, rief er »Brrr«. Dann stand er auf, sprang mit einem Satz auf den Boden und befestigte einen Führstrick an einem dafür vorgesehenen Geländer. Als der Junge den hinteren Teil der Menschenmenge erreichte, hob er beide Arme und winkte.
1: »Hey, Caleb«, rief er, »hier drüben.«
0: Im nächsten Augenblick erspähte Caleb ihn.
1: »Hallo, Nate! Warte auf mich, ich bin gleich unten!«
0: Nun wandte Caleb sich an Libby. »Ich traf Nate, als ich das letzte Mal in Stillwater war. Willst du mitkommen? Er wird uns die Gegend zeigen.« Ohne Libbys Antwort abzuwarten, ging Caleb zur Treppe.
1: »Hilf mir, Jordan zu finden, damit er uns begleiten kann.«
0: Erst vor kurzem war Jordan Parker seinem Meister, einem grausamen Sklavenhändler namens Ricks, entkommen. Wie Caleb arbeitete Jordan nun als Schiffsjunge für Libbys Vater. Wegen all der Dinge, die sich auf ihrer Reise den Mississippi hinauf ereignet hatten, war Jordan auf dem ganzen Schiff bekannt geworden. Caleb wandte sich erneut an Libby. Es ist hier so sicher für ihn wie überall außerhalb von Kanada.
1: Libby verstand Calebs indirekte Warnung. Also nicht sehr sicher, bemerkte sie.
0: Genau.
1: Calebs ehrlicher Blick traf sich mit ihrem. Wir dürfen die Gesetze über flüchtige Sklaven nie vergessen. Wo auch immer wir hingehen, könnte es Menschen geben, die nicht wollen, dass Jordan frei ist. Solange auch nur ein Mensch so denkt, wird Jordan in Gefahr sein. Nachdem sie kurz das Kesseldeck abgesucht hatten, folgte Libby Caleb eine weitere Treppe hinunter. Es waren mehrere Gesetze über flüchtige Sklaven verabschiedet worden. Als ein Teil des Kompromisses von 1850 hatte der Kongress die Rechte der Sklavenbesitzer gestärkt, flüchtige Sklaven zu jagen und zu fangen, sogar in den freien Staaten im Norden der USA. Sklavenbesitzer stellten oft Fänger, raue, grausame Männer an, um die entlaufenen Sklaven zurückzubringen. Auf dem Hauptdeck bog Caleb in den großen offenen Frachtraum ab. Während sie sich zwischen Kisten und Fässern einen Weg bahnten, fragte Libby, »Was passiert eigentlich, wenn die falsche Person herausfindet, dass Jordan ein flüchtiger Sklave ist?«
2: »Psst!«
1: Es befanden sich nur Besatzungsmitglieder hier, doch Caleb blickte unauffällig in alle Richtungen, um sich zu vergewissern, dass sie von niemandem belauscht wurden. »Es wird immer Menschen geben, welche die große Belohnung, die auf Jordan ausgesetzt ist, haben wollen. Aber er kann nicht pausenlos in Angst leben.« Als Caleb an einer Öffnung, die zu einem geheimen Versteck führte, vorbeiging, blickte er nicht einmal in Richtung des Verstecks. »Wir dürfen es nicht zulassen, dass Jordan jetzt gestoppt wird. Er hat einen perfekten Plan geschmiedet, um seine Familie zu befreien.«
0: »Einen sicheren Plan?« hakte Libby nach. »So sicher, wie so etwas Gefährliches nur sein kann.«
1: »Kann ich mitkommen?« fragte Libby. Mit jeder Faser ihres Seins wollte sie Jordans Familie helfen, zu entkommen und frei zu sein.
0: »Vielleicht«, meinte Caleb.
1: Libbys Herz machte einen Sprung. »Caleb hat vielleicht gesagt.« Seit er 9 Jahre alt war, arbeitete er bei der Untergrundbahn, einem geheimen Netzwerk mit dem Ziel, Sklaven zu helfen, in die Freiheit zu gelangen. Bisher hatte Caleb immer Nein gesagt, wenn Libby gefragt hatte, ob sie bei den Befreiungsaktionen mitmachen könnte. Wenn er nun vielleicht sagte, hieß dies möglicherweise ja. Doch dann sagte Caleb ihr, »Es hängt von Jordan ab, ob du mitkommen kannst oder nicht. Es wird eine schwierige Reise. Niemand darf irgendetwas davon erfahren.« Libby hob den Kopf und warf ihre langen roten Haare nach hinten. »Wenn das so ist, dann werde ich Ihnen beweisen, dass ich helfen kann, Jordans Familie zu befreien. Und ich beginne damit, indem ich Caleb und Jordan zeige, dass ich ein Geheimnis für mich behalten kann.« Als Libby und Caleb durch eine weitere Tür gingen, fanden sie Jordan im Maschinenraum. Der entlaufene Sklave war groß und stark und 15 oder 16 Jahre alt. Libby, Caleb und Jordan eilten nach draußen und die Anlegeplanke hinunter. Am Flussufer standen viele Leute, die einander begrüßten, als wären sie jahrelang voneinander getrennt gewesen. Neben Libby sprang ein kleines Mädchen seinem Vater in die Arme. Ein älterer Mann gab jemandem die Hand, der wahrscheinlich geschäftlich unterwegs gewesen war. Eine junge Frau blickte einem hübschen jungen Mann in die Augen. Als er zu ihr hinunterlächelte, kam eine schmerzhafte Erinnerung in Libby hoch. Genauso hat Papa immer Mama angeschaut. Libby schob den Gedanken beiseite, da sie nicht wollte, dass Sehnsucht nach ihrer Mutter ihr diesen sonnigen Tag verdarb. In den ersten 4 Jahren nach dem Tod ihrer Mutter hatte Libby in Chicago bei ihrer Tante gelebt. Nun war Libby froh, dass sie wieder bei ihrem Papa sein konnte. Bald erreichten Libby und die jungen Nate, der neben seinem Wagen stand und auf sie wartete. Als Caleb Libby und Jordan vorstellte,
0: wurde Nate auf Libbys Familiennamen aufmerksam.
1: »Dein Papa ist der Kapitän?« fragte er.
0: »Ich habe eure Schiffsglocke schon auf unserer Farm gehört.«
1: Er wandte sich an Caleb.
0: »Ich wusste sofort, dass ihr wieder zurück seid.«
1: »Am Klang der Glocke?«
0: Libby war erfreut.
1: »Jep,
0: klar und tief. Eure Glocke gefällt mir echt. Eine der besten auf dem Fluss.«
1: Nate hätte kaum etwas Netteres sagen können. Libby war schon seit jeher stolz auf die Schiffsglocke der Christina. Schon mehrmals hatte ihr Vater ihr erzählt, wie die Glocke gemacht worden war. Als sie gegossen wurde, warfen die Hersteller Silberdollar in die Bronze, um einen silbernen Klang zu erzielen.
0: »Papa hat mich geschickt, um den Flug abzuholen, den wir beim Gemischtwarenhändler bestellt haben«, erklärte Nate.
1: »Wir haben noch Zeit, bevor er ausgeladen wird, nicht wahr?«
0: Caleb nickte.
1: »Die Fracht aus St. Louis ist ganz unten im Rumpf.«
0: »Habt ihr Lust auf eine kleine Rundfahrt?«
1: Nate grinste.
0: »Von allen Leuten aus Stillwater bin ich der beste Führer. Ich zeige euch die besten Plätze im ganzen St. Croix-Tal.«
1: Der St. Croix River floss zwischen dem Minnesota-Territorium und dem Staat Wisconsin. Das Dorf Stillwater befand sich an der Flussverbreiterung, die Lake St. Croix genannt wurde. Als Nate nach vorne ging, um den Führstrick zu lösen, ging er um die Pferde herum und sprach mit ihnen, während er ihr Geschirr überprüfte. Dann kletterten Nate und Jordan auf den einzigen Sitz, und Caleb half Libby in den hinteren Teil des Wagens. Wegen der großen Räder befand sich der hintere Teil des Wagens nur etwa einen Meter über dem Boden. Statt sich hinzusetzen, standen Libby und Caleb hinter Nate und Jordan, um über die hohen Seitenwände des Wagens blicken zu können.
2: »Hü!«
1: rief Nate Tom und Bob zu, woraufhin die beiden Pferde sich in Bewegung setzten. Nicht weit vom Ufer entfernt bog Nate in eine Straße mit hohen Holzgebäuden ein.
0: Caleb blickte einen steilen Hügel zu ihrer Linken hinauf.
2: »Da ist Nelson's Great«, rief er aus.
1: »Da hast du mich schon mal hinaufgeführt. Willst du wieder dorthin?«
0: Nate schüttelte den Kopf.
1: »Es hat dort neulich einen schlimmen Unfall gegeben. Ich zeige euch die Aussicht von einem besseren Hügel aus.«
0: Als die Pferde auf der unbefestigten, schlammbedeckten Hauptstraße großen Löchern auswichen, rumpelte der Wagen und sprang in den tiefen Furchen auf und ab. Libby hielt sich an der hohen Seitenwand fest.
1: »Lebst du schon lange hier?« fragte sie Nate.
2: »Mein ganzes Leben lang.«
1: »Dann kennst du diese Hügel bestimmt gut«, meinte Libby.
2: »Yep. Es gibt hier viele Höhlen. Sogar im Steilhang um Battle Hollow gibt's viele Höhlen.«
1: »Was ist Battle Hollow?«
0: Libby war neugierig.
2: »Ich zeig's euch. Es ist eine ausgehöhlte Stelle mit steilen Felswänden. Eine große Schlacht zwischen den Sioux und den Chippewa-Indianern hat dort stattgefunden. Und nun ist das Gefängnis des Minnesota-Territoriums dort.«
0: Schon bald bog Nate nach links auf eine Straße, die leicht anstieg. Einen Häuserblock weiter bogen die Pferde erneut ab, woraufhin der Wagen bedenklich in Schieflage geriet. Als sich Tom und Bob ins Geschirr lehnten, stellte Libby sich breitbeinig hin, um nicht umzufallen. Die Straße vor ihnen war lang und steil, links neben ihr erhob sich eine nahezu senkrechte Felswand. Auf der rechten Seite fiel der Boden steil ab. Nur ein paar große Felsblöcke befanden sich zwischen dem Straßenrand und dem Abgrund. Da die meisten Bäume am Hang gefällt worden waren, hatte Libby freie Sicht nach unten. Je höher sie fuhren, desto weiter entfernten sie sich vom Fuß des Steilhangs. 25 Meter, 30 Meter, Libby war sich nicht sicher. Sie wusste nur, dass ihr allein schon der Blick nach unten Angst einjagte. Erneut stellte sich Libby breitbeinig hin und hielt sich krampfhaft an der Seitenwand fest. Zu ihrer Erleichterung waren die Seitenwände hoch so dass sie außergewöhnlich gut geschützt war. Doch die Jungen schienen Libbys Bedenken nicht zu teilen. Sie konnte nur hoffen, dass Caleb nicht bemerkte, wie groß ihre Angst war.
2: »Ich wusste gar nicht, dass ich nicht schwindelfrei bin«, dachte Libby. »Ich bin froh, dass wir nach oben fahren und nicht hinunter.«
0: Doch dann kam ihr ein Gedanke. »Was hochgeht, muss auch wieder herunterkommen.« Sie versuchte nicht an den steilen Abhang zu denken und stellte darum Nate ein paar Fragen über das Gefängnis.
2: »Das Baumaterial kommt aus einem Steinbruch hier in Stillwater«, erklärte Nate stolz.
0: »Doch das Problem ist, dass die Gefangenen nicht sicher eingesperrt sind. Allein im letzten Jahr sind 8 von ihnen ausgebrochen.«
2: »8?« fragte Jordan und dachte dabei an sein eigenes Entkommen. »Wie sind sie rausgekommen?«
0: »Es ist überhaupt nicht schwierig«, sagte Nate. »Ein Gefangener ist mit einem Brecheisen durch den Boden in einem Saal geflohen. Ein anderer hat die Tür einer Zelle aus den Angeln gehoben. Und noch ein anderer hat Einbruchswerkzeug benutzt.«
2: »Hineingeschmuggelt, nehme ich an«, kommentierte Caleb.
0: Nates Augen funkelten vergnügt.
2: »Ein anderer Gefangener hat die Eisenstangen des Fensters durchgesägt. Und einer hat die Schlösser seiner Ketten mit einem Dietrich aufbekommen. Jemand anders hat ein Loch durch die Außenmauer gebuddelt.«
0: »Da läuft echt was schief«, sagte Caleb.
2: Nate grinste. »Wenn du mich fragst, lassen die Wärter sie einfach laufen.«
0: »Im Ernst?« fragte Libby. »Warum würde jemand, der Häftlinge gefangen halten sollte, sie einfach laufen lassen?«
2: Nate zuckte mit den Schultern. »Einige Countys zahlen kein Geld fürs Essen der Gefangenen. Es ist sogar schon eine Frau ausgebrochen.«
0: »Ach was«, sagte Libby. Sie war sich nicht sicher, ob sie das glauben sollte.
2: Nate hielt seine rechte Hand nach oben.
0: »Die ganze Wahrheit und nichts als die Wahrheit. Es ist ein offenes Geheimnis, wer diese Häftlinge sind. Gerade letzte Woche habe ich einen gesehen.«
2: »Auf freiem Fuß?«
0: Libby konnte sich überhaupt nicht mit dem Gedanken anfreunden, dass ein ausgebrochener Häftling in der Gegend war. »Was würde geschehen, wenn einer von ihnen versuchte, an Bord der Christina zu gelangen?« Doch Nate schien keine solche Befürchtung zu haben.
2: »Ich habe einen Häftling unten am Fluss gesehen. Die Hälfte seiner Haare war normal.«
0: Libbys Kichern klang nervöser, als ihr lieb war.
2: »Was meinst du damit? Die Hälfte seiner Haare?«
0: Sie war sich sicher, dass Nate sie auf den Arm nahm.
2: »Das erfindest du doch nur.«
0: »Das ist nicht komisch.«
2: Nate schaute nun beleidigt rein. »Die Hälfte seiner Haare sah genauso wie meines aus. Etwa gleich lang. Die andere Hälfte seines Kopfes war kahl geschoren.«
0: Libby konnte sich das nicht einmal vorstellen.
2: »Kein Fitzelchen Haar auf jener Seite«, sagte Nate. »Daran erkennt man einen Häftling.«
0: »Tragen Sie Uniform?« fragte Caleb.
2: »Na ja«, Nate dachte nach.
0: »Sie tragen alle dieselben Klamotten. Graue Hosen, ein Hemd, eine Jacke und eine Mütze. Aber am besten erkennt man einen Häftling an seinem Haarschnitt.«
2: Libbys Knöchel waren inzwischen weiß vom Festklammern an der Seitenwand. Der steile Abhang am Rand der Klippe war nun so nah bei den Rädern, dass Libby nervös wurde. Wenn es nach ihr ginge, würde sie aus dem Wagen klettern und zu Fuß weitergehen.
0: Als die Straße endlich weniger steil wurde, war Libby erleichtert. Auf der Spitze der Klippe hielt Nate die Pferde an. Wenigstens in einem Punkt lag er richtig. Nirgendwo sonst hätten sie eine bessere Aussicht gehabt.
2: Libby blickte stromaufwärts und stromabwärts und beobachtete, wie die Sonnenstrahlen auf dem Wasser tanzten. Hier am oberen Ende des Lake St. Croix trieben Baumstämme wie große Inseln im Fluss. Auf der gegenüberliegenden Seite des verbreiterten Flusses ragten die schönen Sandsteinklippen von Wisconsin in die Höhe.
0: Libby stockte der Atem vor so viel Schönheit. Weit unten eilten Männer die Anlegeplanke der Christina hinauf und hinunter und entluden Frachtgut. Zwischen dem Dampfschiff und Libby schmiegten sich Häuser an den steilen Hang. Wie Libby beobachteten auch Caleb und Jordan den ausgedehnten Flussabschnitt vor ihnen. Es war nicht schwierig zu erraten, wonach sie suchten. Nach einem Dampfschiff, das möglicherweise Neuigkeiten brachte, was die $200 Belohnung betraf, die auf Jordan ausgesetzt war. Augenblicke später, wie Libby es befürchtet hatte, streckte Caleb den Arm aus und zeigte flussabwärts. »Dampfschiff in Sicht«, sagte er. Noch in weiter Ferne stiegen kleine schwarze Rauchschwaden aus zwei langen Schornsteinen auf. Es war zweifellos ein Dampfschiff. »Welches? Und wer war an Bord?« Menschen, die noch nie von Jordan gehört hatten? Oder seine Feinde? Als Caleb und Jordan einander anschauten, wusste Libby genau, was sie dachten. Erst dann wurde ihr bewusst, wie sehr sie sich davor fürchtete, dass die falsche Person Jordan folgte, weil er ein flüchtiger Sklave war. Nate fuhr ein Stück weiter und hielt die Pferde auf der Klippe hinter dem Gefängnis an. Auch hier befanden sich keine Bäume auf dem Hügel vor ihnen. Libby blickte hinunter über die Dächer der dreistöckigen Gebäude, die sich bis zum Fluss hinunter erstreckten. Hinten und auf zwei Seiten bildete der Hügel eine natürliche Senke um das Gefängnis. Zu Libbys Linken war die Klippe ein nahezu senkrechter Fels. Direkt unter Libby und den Jungen neigte sich der Abhang stufenweise und weniger steil. Zwischen dem Fuß der Klippe und den Gebäuden befand sich eine 4 Meter hohe Steinmauer. Als Nate zum Wachthaus zeigte, durchbrach ein Scheppern die morgendliche Stille. »Was ist das?« Libby starrte in die Senke hinunter und versuchte herauszufinden, woher das Geräusch kam. Im Gefängnishof schien sich nichts verändert zu haben. Dann hörte Libby nochmals ein Scheppern. Das Geräusch von Metall auf Metall. Diesmal bemerkte sie ein Rohrgeländer, das auf der Gefängnismauer verlief. Genau unter der Stelle, wo Libby stand, hing etwas am Rohr. Libby starrte angestrengt nach unten und erkannte schließlich einen Haken. Auf der Innenseite der Gefängnismauer hing ein Seil am Haken. Noch während Libby zuschaute, spannte sich das Seil.
3: »Schau mal«, flüsterte sie Caleb zu.
0: Das Seil bewegte sich nun weg von der Mauer, wie wenn jemand hochkletterte.
3: »Ein Häftling versucht zu entkommen.«
0: Im nächsten Augenblick griff eine Hand nach dem Seil, dort, wo es über der Mauer lag. Eine andere Hand ergriff das Rohr und ein halb geschorener Kopf erschien. Große Schwierigkeiten. Während Libby und die Jungen zuschauten, zog sich ein Mann hoch und schwang ein Bein über die Mauer.
4: »Ich wette, der Gefängniswärter ist an den Fluss gegangen, um die Christina einlaufen zu sehen«, murmelte Nate.
0: Einen Augenblick lang balancierte der Häftling oben auf der Mauer. Schnell zog er das Seil nach oben, löste den Haken mit einem Ruck und ließ das Seil auf der Außenseite der Mauer hinunterfallen. Libby lehnte sich nach vorne, um das Gesicht des Mannes besser sehen zu können. Doch genau in diesem Augenblick drehte sich der Häftling um. Als er sich mit beiden Händen am Rohr festhielt, sah Libby das Bündel auf seinem Rücken. Der Häftling schwang seine Beine frei und sprang auf den Boden des Hangs neben der Mauer herunter. Als er das Seil aufnahm, schaute er sich um und dann die Klippe hinauf, wo Libby und die Jungen im Wagen warteten. Plötzlich wich der Mann zurück. Wie um sein Gesicht zu verbergen, duckte er sich. Er schlich an der Seite des Hangs entlang, indem er sich an Sträuchern und Gräsern festhielt.
5: »Wir müssen Hilfe holen«, rief Caleb.
4: »Es ist eine schwierige Kletterei«, wandte Nate ein, als zweifelte er daran, dass der Mann entkommen konnte.
2: »An dieser Stelle ist der Hang flach genug, dass er es schaffen kann«, erwiderte Caleb. »Er wird entkommen.«
0: »Nicht, wenn wir uns beeilen.«
2: Auf der schmalen Straße drehte Nate die Pferde scharf und der Wagen bewegte sich rückwärts. Sobald Tom und Bob vollständig gewendet hatten, schlug Nate ihnen mit den Zügeln auf die Rücken.
5: »Hü!« schrie er.
2: Nachdem die Pferde eine Kurve genommen hatten, wurden sie schneller. Schon bald erreichten sie das flache Stück auf der Spitze des langen, steilen Hügels. Als Libby nach vorne schaute, bekam sie wieder Höhenangst. Zu Libbys Rechten ragten Felsen in die Höhe, zu Libbys Linken fiel der Weg scheinbar ins Bodenlose ab. Als sie an den schwindelerregenden Höhenunterschied dachte, wurde Libby übel. »Wenn nur das Geschirr hält, wenn nur alles gut geht.« Als sie den langen Hügel hinunterfuhren, zog Nate an den Zügeln. Als die Pferde in Schritttempo verfielen, war Libby erleichtert. Tom und Bob gruben ihre Hinterhufe tief in den Boden ein und hielten so das Gewicht des Wagens zurück. Nate redete ihnen gut zu.
5: »Gute Jungs, ruhig, genau so.«
2: Libby atmete tief ein und schämte sich beinahe. Meine Angst war ja völlig unbegründet. Einen Augenblick lang blickte Libby zum Fluss und genoss die Aussicht beinahe. Im nächsten Augenblick änderte sich jedoch alles. Als der steile Hügel das Geschirr beanspruchte, schlingerte der Wagen. Libby taumelte nach hinten. Sie hielt sich noch fester an der Seitenwand fest. Neben Libby bemühte sich Caleb um einen stabileren Stand und hielt sich ebenfalls fest. Erneut schlingerte der Wagen. Plötzlich begannen die Pferde zu laufen.
0: »Brrr«, rief Nate und zog die Zügel zurück, doch Tom und Bob rannten nur noch schneller.
5: »Brrr«,
2: schrie Nate erneut. Bob warf den Kopf hoch und Libby sah die Panik in seinen Augen. Tom kämpfte gegen das Geschirr an und scherte nach rechts in Richtung des sich erhebenden Hügels aus. Dann zog Bob nach links und der Wagen schwankte. Als die Pferde zu galoppieren begannen, schlug Libbys Herz wie wild. Die Pferde brannten durch.
5: »Brrr«,
2: Nate lehnte sich zurück und zog an den Zügeln, doch nichts geschah.
5: »Brrr«,
2: rief er wieder, doch die Räder drehten sich schneller und schneller. Plötzlich griff auch Jordan nach den Zügeln. Mit vier Händen zogen Nate und er gemeinsam. Mit aller Kraft hielten sie sich fest. Doch die Pferde ließen sich nicht anhalten. Auf der schmalen Straße wippte der Wagen gefährlich auf und ab. Genau in diesem Augenblick sprang Jordan vom Sitz. Zu einer Kugel zusammengerollt, traf er auf dem Boden auf, rollte, stand auf und rannte den Pferden nach. Doch der Wagen schoss an Jordan vorbei, so nah, dass er beinahe vom Hinterrad überfahren wurde. Voller Schreck starrte Libby über die hohe Seitenwand hinunter. Die Bretter, die wie ein Schutz gewirkt hatten, hinderten sie nun daran, abzuspringen. Libby wirbelte herum. Beim Versuch, das offene Ende des Wagens zu erreichen, stolperte sie. Sie konnte in dem schiefen Wagen nicht gehen und fiel beinahe hin. Mit wachsender Panik griff Libby wieder nach der Seitenwand. Als sie nach vorne schaute, scherte Tom erneut aus, Bob zog wieder nach links. Der Wagen wurde hin und her geschüttelt und geriet außer Kontrolle. Kurz darauf hielt der Wagen genau auf einen großen Fels am Rand des Steilhangs zu. Neben Libby schrie Caleb, »Runter!« Doch Libby war wie gelähmt und konnte nicht loslassen. Caleb ergriff ihren Arm und drückte sie auf den Wagenboden.
0: »Bedecke deinen Kopf!«
2: Immer noch wie gelähmt vor Schreck hatte Libby nur Zeit für einen Gedanken. »Was wird Papa ohne mich tun?« Im nächsten Augenblick wurde ihr Kopf von Armen zugedeckt. Der Wagen schlingerte und kippte schließlich um. Die Pferde wieherten laut, als der Wagen auf der Seite mitgeschleift wurde. Dann wurde der Wagen abrupt gestoppt. Der Aufprall war so heftig, dass das Holz zersplitterte. Als sie die Pferde schnauben hörte, schauderte Libby. Ohne sich zu bewegen, versuchte sie herauszufinden, wo sie war. Die steile Straße, der Wagen, die durchgebrannten Pferde. Dann kam ihr etwas in den Sinn. Caleb hat gesagt, ich sollte mich bücken. Als Libby sich bewegte und aufzuschauen versuchte,
0: sah sie, dass Calebs Arme ihren Kopf beschützten. »Alles okay bei dir, Libby?« fragte er. Langsam ging er in die Hocke. Erneut bewegte sich Libby. »Alles okay bei mir?« fragte sie sich. Sie bewegte die Zehen. Ja, sie fühlte sie noch. Ihre Beine, Arme und Hände schienen zu funktionieren. Doch Libby konnte nicht klar denken. Warum kniete sie auf der Seitenwand statt auf der Unterseite des Wagens? Der Wagen war auch in einer komischen Schieflage. Immer noch verwirrt blickte Libby in Calebs erschreckte Augen. »Bei dir alles okay?« fragte sie. Caleb nickte, doch als Libby sich bewegen wollte, hielt er sie zurück. »Wir sind am Rand des Steilhangs«, warnte er. »Wir werden nur von einem Felsen gehalten.« »Von einem Felsen? Von einem großen Felsen?« Erneut wurde Libby durch ihre benommenen Gefühle hindurch von Furcht erfüllt. »Die Pferde sind direkt darauf zugerannt«, sagte Caleb. »Bob rannte auf eine Seite und Tom auf die andere. Sie haben die Stange zerbrochen und der Wagen wurde herumgeschleudert.« »Über den Rand hinaus?« Libby brachte die Worte kaum über die Lippen. Caleb nickte. »Beweg dich nicht«, warnte er erneut. »Jordan?« fragte Libby, als sie zurückdachte. Jordan war abgesprungen und hatte versucht, die Pferde anzuhalten. »Ich kann ihn nicht sehen«, sagte Caleb. »Ich traue mich nicht nachzuschauen.« »Nate?« Libby stockte der Atem vor Angst. Sie erinnerte sich lebhaft an das Aussehen des steilen Abgrunds unter ihnen. »Ich weiß nicht«, sagte Caleb. Dann hörte Libby Jordans Stimme. »Bewegt euch nicht«, warnte er wie Caleb. Libby schaute sich um, möglichst ohne den Kopf zu bewegen. Diesmal verstand sie, was sie sah. Der Wagen lag auf der Seite. Der vordere Teil des Wagens lag auf dem Boden. Der hintere Teil hing jedoch in einem verrückten Winkel über dem Abgrund und konnte nur durch das offene Ende verlassen werden, das halb auf dieser und halb auf jener Seite des Abgrunds lag. Durch die zerbrochenen vorderen Bretter konnte Libby Jordan ausmachen. »Wir müssen die Pferde losbinden, bevor sie alles kaputt reißen«, sagte er. Jordan verschwand und Libby hörte, wie er sanft sprach, um die Pferde zu beruhigen. Durch das zersplitterte Holz hörte sie eine zweite Stimme. Dann sah sie Nate, der dabei war, die Pferde loszubinden. Tom stand auf einer Seite des großen Felsbrockens und Bob auf der anderen Seite, jeweils nur etwa einen Meter vom Abgrund entfernt. »Nate ist auch abgesprungen?« fragte Libby. »Oder er ist abgeworfen worden«, meinte Caleb. »Ich weiß nicht was von beidem. Ich habe nur an dich gedacht.« »Und an meinen Kopf?« Libby versuchte zu lächeln, doch ihre Lippen fühlten sich steif an. »Danke, Caleb. Und dein Kopf ist auch in Ordnung?« »Meinem Kopf geht's gut«, antwortete Caleb. »Und dem Rest von dir?« fragte Libby. »Wir haben uns beide rechtzeitig gebückt. Die hohen Seitenwände haben uns geschützt.« Sie warteten scheinbar eine Ewigkeit, ohne sich zu bewegen. Ab und zu hörten sie ein Wiehern, als wären die Pferde immer noch in Panik.
6: »Was ist passiert?«
0: fragte Libby schließlich. Sie sprach leise, als ob der Wagen sogar durch ein Geräusch instabil werden könnte. »Etwas hat die Pferde erschreckt«, erklärte Caleb. »Was auch immer es war, ich wusste, dass Nate sie nicht anhalten konnte. Und wir konnten nicht raus.« Es erstaunte Libby immer, wie schnell Caleb die Lage einschätzen konnte. »Dir war das alles klar, während die Pferde durchbrannten?« Dann erinnerte Libby sich an ihr Vorhaben. »Der Mann, der über die Mauer geklettert ist, der ausgebrochene Häftling, ist jetzt bestimmt entkommen.«
4: Leider ja, antwortete Caleb.
6: Er macht mir Angst, gab Libby zu. Er macht mir echt Angst.
4: Libby vergaß, wo sie war, und bewegte sich. Als sich der Wagen verschob, drehte sich ihr der Magen um. Doch der Wagen bewegte sich nicht weiter. Nach schier endlosem Warten warf Jordan das eine Ende eines Führstricks in den Wagen.
2: »Ihr müsst euch hier festhalten, damit wir euch raushelfen können.«
4: Caleb gab Libby das Seil.
2: »Binde es dir um, unter deinen Armen.«
4: Mit zitternden Händen machte Libby einen Knoten. Als sie bereit war, meldete sich Jordan wieder.
2: »Mach langsam und nicht überstürzt«, mahnte er. »Ich und Nate das Seil halten, aber musst du rausklettern.«
4: »Du zuerst, Libby«, sagte Caleb. »Bleib auf Händen und Füßen.« Sobald Libby sich bewegte, zogen Jordan und Nate das Seil nach. Als Libby über die Bretter kletterte, die einmal die Seitenwände gewesen waren, verfing sich ihr knöchellanger Rock an einem Holzsplitter. Nachdem Libby den Stoff befreit hatte, bewegte sie sich in die Öffnung. Dort warf sie einen Blick nach unten. Nur einen halben Meter neben ihrem Knie fiel der Boden ins Nichts ab. Weit unten befanden sich Gebäude, die so winzig wie Spielzeughäuser aussahen. Libbys Muskeln verkrampften sich. Um sich zu zwingen, weiter zu kriechen, setzte Libby ihre rechte Hand ab. Gleich hinter ihren Fingern zerbröselte die Erde und gab nach. Als sie weit unter sich Kieselsteine am Boden auftreffen hörte, wurde Libby erneut wie gelähmt.
2: »Geh weiter«, rief Jordan ihr zu.
4: Das Seil spannte sich um sie an, doch Libby konnte ihre Hand nicht wegbewegen.
2: »Bring dein rechtes Knie nach vorn«, wies Caleb sie von hinten an.
4: Doch für Libby fühlte es sich an, als ob das Seil sie zurückzog, statt vorwärts zog. Mit ruhiger und gefasster Stimme ergriff Caleb erneut das Wort.
2: »Bring dein rechtes Knie nach vorn.«
4: Diesmal konnte Libby sich bewegen.
2: »Heb dein linkes Knie«, leitete Caleb sie an.
4: Erneut gehorchte Libby. Schritt für Schritt sagte Caleb ihr, was sie tun sollte.
2: »Geh weiter«, ermutigte Caleb sie immer, wenn sie zögerte. »Du hast es fast geschafft.«
4: Schließlich kroch Libby um das Vorderteil des Wagens, das auf festem Grund stand. Dort standen auch Jordan und Nate. Sobald Libby das Seil gelöst hatte, gab Jordan es an Caleb weiter. Immer noch mit vor Angst weichen Knien sank Libby auf den sicheren Boden. Ihre Arme zitterten und sie klapperte vor Aufregung mit den Zähnen. Sobald Caleb meldete, er sei bereit, zogen Jordan und Nate das Seil straff. Breitbeinig abgestützt riefen sie Caleb zu.
2: »Okay, komm!«
4: Durch die kaputten Holzstücke auf der Vorderseite des Wagens sah Libby Calebs Kopf. Sobald Caleb sich rührte, bewegte sich der Wagen. Jordan und Nate zogen fest am Seil und gingen dabei einige Schritte zurück. Erneut kroch Caleb langsam vorwärts. Erneut bewegte sich der Wagen. Schmutz und kleine Steine rutschten unter den Brettern weg und rieselten den Abhang hinunter. Libby sprang auf die Füße. Von Panik erfasst schrie sie laut, »Caleb!«
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Einen schönen guten Abend, werte Hörerinnen und Hörer. Willkommen zum Abendjournal. Es ist Montag, der 7. September. Für Sie am Mikrofon Ruth Hildebrandt. Heute hören Sie wieder die Nachrichten aus dem In- und Ausland,

Wir beginnen mit den Nachrichten aus dem Ausland. In Deutschland hat die AfD sich einen Wahlsieg in Sachsen-Anhalt geholt. Die Wähler haben über die Zusammensetzung des künftigen sachsen-anhaltischen Landtags entschieden, so die Tagesschau. Das vorläufige Ergebnis der Wahl steht fest. Die AfD hat mit 43,8% mit Abstand die meisten Stimmen in Sachsen-Anhalt bekommen. Für die absolute Mehrheit der Sitze im Landtag reicht es allerdings nicht. Die Frage der kommenden Tage und Wochen ist nun, wie eine neue Regierung gebildet werden kann. Eine klassische Koalition mit der AfD schließen alle anderen Parteien aus. Die AfD könnte auch versuchen, eine Minderheitsregierung zu führen. Für Gesetzesvorhaben bräuchte sie dann Stimmen aus anderen Fraktionen. Die Wahl stand unter besonderer Beobachtung, auch international. Die AfD wird seit 2023 vom Landesamt für Verfassungsschutz als gesichert rechtsextremistisch eingestuft. Die Propaganda der Partei richte sich gegen essentielle Prinzipien der freiheitlichen demokratischen Grundordnung. Insbesondere gegen die im Grundgesetz festgeschriebene Garantie der Menschenwürde. Die AfD geht gegen die Einstufung vor, das Verfahren ist derzeit ausgesetzt. Sollte die AfD an die Macht kommen, wäre es dann das erste Mal in der Geschichte der Bundesrepublik, dass eine als rechtsextremistisch eingestufte Partei ein Bundesland regiert. Dass eine als rechtsextremistisch eingestufte Partei eine Wahl gewinnt, ist indes keine Neuigkeit mehr. Das war der AfD bereits bei der Landtagswahl in Thüringen 2024 gelungen. Israel hat seine Angriffe auf Libanon intensiviert. Bei israelischen Luftangriffen auf eine Stadt im Südlibanon wurden heute Morgen mindestens 11 Menschen getötet, schreibt der Spiegel. Die Attacken auf den Ort erfolgten, ohne dass das israelische Militär zuvor im Internet zur Evakuierung aufgerufen hatte. Unter den Opfern in Kfar Ruman seien auch 2 Kinder und 2 Sanitäter, meldete die staatliche libanesische Nachrichtenagentur NNA. Israel hat seine Militärschläge im Süden des Libanon in den vergangenen Tagen verstärkt. Schon im August hatte Israel die Tötung eines ranghohen Hisbollah-Kommandeurs gemeldet. Bei den Angriffen waren zudem mehrere Menschen ums Leben gekommen. Erst kürzlich hatte Israel zudem die Räumung einer strategisch Hisbollah-Untergrundbasis gemeldet. Dies alles geschah trotz eines im Juni vereinbarten Waffenstillstands, der die Kämpfe zwischen dem israelischen Militär und der mit Iran verbündeten Hisbollah beenden sollte. In Chile sollen spezielle Westen aus Kupfer und Zink verletzten Humboldt-Pinguinen bei der Genesung helfen. Die roten Westen wurden von Forschern entwickelt und werden derzeit in Tierkliniken getestet, berichtet AP. Eine ähnliche Methode wurde bereits bei Hunden und Katzen eingesetzt. Die Westen sollen verhindern, dass die Pinguine mit ihren Schneeballen an Wunden gelangen und dabei Nähte wieder aufreißen. Gleichzeitig hemmen Kupfer und Zink das Wachstum von Bakterien und Pilzen. Zink kann zudem die Bildung neuer Blutgefäße fördern und damit die Heilung unterstützen. Erste Erfahrungen zeigen laut den behandelnden Tierärzten eine Verbesserung der Wunden bereits nach kurzer Zeit. Die Behandlung kommt zu einem schwierigen Zeitpunkt für die Tiere. In den wichtigsten Brutkolonien Chiles ist die Zahl der aktiven Nester innerhalb von 3 Jahren um 63% zurückgegangen. Zu den Gefahren gehören Fischernetze, Plastik, Krankheiten und Nahrungskonkurrenz. Zusätzlich verschärft das Wetterphänomen El Niño die Situation. Das wärmere Meerwasser erschwert den Zugang zu Fischen. Dadurch müssen Eltern weiter nach Nahrung suchen und lassen ihre Jungen häufiger allein.

Willkommen zu den Nachrichten aus Paraguay. In Paraguay ist eine Umfrage zur Ernährungssituation gestartet worden. Das Gesundheitsministerium hat eine nationale Studie zur Erhebung der Ernährungsgewohnheiten begonnen, wie das staatliche Nachrichtenportal Medios del Estado berichtet. Das wissenschaftliche Projekt startet zunächst bei schulpflichtigen Kindern, um das staatliche Schulessenprogramm direkt zu evaluieren. Danach soll die Untersuchung auf alle Bevölkerungsschichten ausgeweitet werden. Hintergrund ist eine besorgniserregende Entwicklung, da bereits jedes dritte Schulkind an Übergewicht leidet und gleichzeitig oft Mangelerscheinungen wie Blutarmut auftreten. Das beeinträchtigt den schulischen Lernerfolg der Kinder erheblich. Die dreimonatige Datenerhebung wird von internationalen Organisationen unterstützt. Das Ziel der Regierung ist, auf Basis der wissenschaftlichen Ergebnisse gezielte ernährungspolitische Maßnahmen für gesündere Lebensstile zu entwickeln und die Lebensqualität nachhaltig zu verbessern. Ein nationaler Gedenktag für die Sopa Paraguaya. Wie El Nacional schreibt, sieht ein neuer Gesetzesentwurf im paraguayischen Senat vor, den zweiten Sonntag im September offiziell zum Nationalfeiertag der Sopa Paraguaya zu erklären. Das traditionelle Gericht soll durch diese Initiative geschützt und weltweit bekannter gemacht werden. Es ist bereits als immaterielles Kulturerbe des Landes anerkannt. Das gewählte Datum erinnert an den Todestag des ersten verfassungsmäßigen Präsidenten Carlos Antonio López im Jahr 1862, mit dessen Palastküche die legendäre Entstehungsgeschichte des berühmten Maiskuchens eng verbunden ist. Bei einer Annahme des Gesetzes sind Ministerien und Kommunen dazu verpflichtet, spezielle Kultur- und Tourismusaktivitäten zu organisieren. Dadurch soll auch das traditionelle Handwerk rund um den Lehmbackofen, auch bekannt als Tatacua, nachhaltig gefördert werden. Der Ex-Gouverneur Hugo Javier ist in der Haftanstalt bewusstlos aufgefunden worden. Wie Megacadena berichtet, wurde er gestern bewusstlos in der Haftanstalt Esperanza aufgefunden. Javier wurde zunächst in die Erste-Hilfe-Station des Hospitals Vario Obrero gebracht. Heute Morgen wurde der ehemalige Gouverneur vom Departement Central in einem kritischen Zustand und intubiert auf die Intensivstation des Nationalkrankenhauses von Itagua verlegt. Während die offizielle Version von einer Verletzung durch einen Sturz infolge eines vermuteten Schlaganfalls ausgeht, werfen die im Krankenhaus festgestellten schweren Verletzungen an Gesicht, Schädel und Armen Fragen auf. Der behandelnde Klinikdirektor Miguel Ferreira betonte, dass Hämatome um die Augen untypisch für einen bloßen Schlaganfall seien. Weitere medizinische Untersuchungen sollen nun Aufschluss über die genaue Ursache der Verletzungen geben und die weitere Behandlung festlegen. Die Arbeiten an dem Viadukt in Luque haben einen Meilenstein erreicht. Darüber informiert Ultima Hora. Bei den Bauarbeiten ist mit der Fertigstellung des 100. Betonpfahls ein bedeutender Meilenstein erreicht worden. Damit stehen bereits 43% der insgesamt 233 geplanten Fundamente für das 3,5 Kilometer lange Viadukt. Laut dem Ministerium für öffentliche Bauten und Kommunikation MEOPC ermöglicht der Fortschritt nun den schrittweisen Aufbau der oberen Brückenstrukturen. Das strategische Großprojekt wird über eine öffentlich-private Partnerschaft finanziert. Es umfasst eine Gesamtinvestition von 180 Millionen US-Dollar. Nach ihrer Fertigstellung soll die vierspurige Autobahn als Hauptverkehrsader dienen und täglich mehr als 250.000 Pendler im stark überlasteten Departement Central spürbar entlasten. Die paraguayischen Süßwassermuscheln haben eine ökologische Bedeutung.
In den Feuchtgebieten rund um den Fluss Tebiquarü erfüllen heimische Süßwassermuscheln eine unscheinbare, aber lebenswichtige Aufgabe für das gesamte Ökosystem. Wie El Nacional schreibt, reinigen sie als natürliche Filtrierer ununterbrochen die Gewässer. Außerdem dienen sie zahlreichen Tierarten als Nahrung und reichern nach ihrem Ableben den Boden mit wertvollem Kalk an. Weichtierforscher warnen jedoch vor einer akuten Bedrohung durch invasive, eingeschleppte Arten wie die asiatische Körbchenmuschel und die goldene Miesmuschel. Diese Exoten konkurrieren massiv um Lebensraum und ersticken die einheimischen Populationen regelrecht, indem sie sich dicht auf deren Schalen festsetzen. Um diese biologischen Schätze dauerhaft zu schützen, engagieren sich paraguayische Wissenschaftler mittlerweile aktiv in einem südamerikanischen Naturschutznetzwerk. In Jaguaron ist ein neues Kulturmuseum eröffnet worden. Wie die Zeitung Ultima Hora informiert, hat in der geschichtsträchtigen Stadt Jaguaron das neue Hausmuseum Peteque Peteque Roga offiziell seine Pforten für Besucher geöffnet. Die Kultureinrichtung widmet sich der Bewahrung und Dokumentation der ältesten, noch aktiven Musikgruppe der Region. Ihre Ursprünge gehen bis auf die jesuitischen Reduktionen des 17. Jahrhunderts zurück. Das Museum stellt handgemachte, traditionelle Instrumente, historische Dokumente, Schallplatten sowie persönliche Gegenstände des langjährigen Musikers Gumersindo Garay aus. Neben seiner Funktion als Bildungszentrum und Archiv soll der neue Kulturort auch wirtschaftliche Impulse für die lokale Gemeinschaft setzen. Die Weitergabe dieses einzigartigen nationalen Kulturerbes wird zudem durch eine angeschlossene Musikschule aktiv an die nächste Generation gefördert.

Weiter geht's mit lokalen Bekanntgaben. Der Verwaltungsrat der ASIM erinnert die Mitglieder an die außerordentliche Generalversammlung, die am Dienstag, den 8. September stattfindet. Ort und Uhrzeit bleiben dieselben wie in der Einladung angegeben. Gezeichnet der Präsident des Verwaltungsrates, Dennis Stahl. Eine Nachricht für alle Israel-Freunde. Es wird zu einem Vortrag zum Thema »Wie kann der Leib Jesu im Chaco ein noch größerer Segen für Israel sein?« eingeladen. Der Redner ist Pastor Ruven Gutknecht, Direktor der missionarischen Dienste Los Transformadores und von Marsch des Lebens Lateinamerika. Diese Veranstaltung findet am Freitag, den 11. September um 19 Uhr im Chortitzer Kulturzentrum von Loma Plata statt. Der Eintritt ist kostenfrei. Gezeichnet Adolf Penner.

0: Zum Wetter in Philadelphia. Der Himmel ist wolkenfrei und die Temperatur beträgt 23 Grad Celsius. Die Höchsttemperatur heute wurde mit 24 und die Tiefsttemperatur mit 13 Grad Celsius gemessen. Die relative Luftfeuchtigkeit liegt bei 28%, der Luftdruck beträgt 1015 Millibar. Der Wind weht aus westlicher Richtung mit einer Geschwindigkeit von 9 Kilometern in der Stunde. Die Höchstgeschwindigkeit betrug 26 Kilometer pro Stunde. Zur Wettervorhersage. Morgen beginnen wir den Tag mit einer Temperatur von 13 Grad Celsius, die im Laufe des Tages bis auf warme 31 Grad Celsius ansteigen könnte. Der Himmel soll teilweise bewölkt sein und der Wind aus südwestlicher, später aus unterschiedlicher Richtung wehen. Und hier noch die Devisenkurse. Der US-Dollar steht im Ankauf auf 5.850 und im Verkauf auf 5.970 Guaraníes. Und der kanadische Dollar liegt bei 3.600 zu 4.350 Guaraníes. Der Euro wurde mit 6.700 zu 7.000 Guaraníes gehandelt, der brasilianische Real mit 1.130 zu 1.180 Guaraníes und der argentinische Peso wurde mit 3 zu 4 Guaraníes gehandelt. 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

Sprüche 13, Vers 3. Wer seine Zunge hütet, bewahrt sein Leben. Wer aber mit seinem Maul herausfährt, über den kommt Verderben.

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2: Alexander Villalba im Interview. Menefepa-Spiele fanden wieder statt bei den Jugend- und Außermannschaften im Fußball. Das und mehr hören Sie in der folgenden Sendung. Ich bin Simon Eitzen. Viel Spaß! Menefepa-Fußballturnier der Jugend- und Außermannschaften. Am Samstag spielte der Lolita-Sportverein gegen den Fernheimer Sportverein im Rahmen des laufenden Turniers, diesmal in Lolita. Bei den Jugendmannschaften siegte der FSV 2:1. Bei den Außermannschaften gewann der LSV 4:3. Am Sonntag traf der Verein Deportivo Querón Neuland auf den Menno-Sportverein in Neuland. Bei den Jugendmannschaften siegte der DBN 2:1, bei den Auswahlmannschaften der MSV 3:1. Hier einmal zum Punktestand in beiden Kategorien, wobei der LSV und der MSV 3 Spiele gespielt haben, der DBN, FSV und PSV 2 Spiele. Bei der Jugend haben der FSV und der DBN beide 6 Punkte, der LSV und der MSV 3 und der Paratodo-Sportverein 0 Punkte. Bei der Auswahl steht aktuell an der Spitze der MSV mit 7 Punkten, dahinter folgt der PSV mit 4, der LSV hat 3 Punkte und der FSV und DBN haben einen Punkt. Die erfolgreichsten Torschützen bis jetzt sind bei der Jugend Kevin Siemens vom MSV. Bei der Auswahl gibt es 4 Spieler, die aktuell mit 2 Toren die Torschützenkönige bilden. Es sind Dali Thiessen für den PSV, Georg Wiens für MSV, Alexander Fehr für LSV und Clemens Friesen für FSV. Am kommenden Wochenende geht das Turnier weiter. Dann trifft am Samstag der MSV in Loma Plata auf den PSV und am Sonntag der FSV in Philadelphia auf den DBN. Nationaler Sport. Vom 12. bis zum 25. September findet in der argentinischen Stadt Santa Fe die Odessur-Spiele statt. Die Odessur-Spiele laufen also bereits dort. Am kontinentalen Sportturnier nimmt unter anderem auch Alexander Villalba teil. Der national herausragende Weitspringer, der in Philadelphia gewohnt hat, tritt erstmals beim Wettbewerb an. Mehr dazu hören Sie in folgendem Interview, das ich mit dem 19-Jährigen am Wochenende führte. Alexander, mit welchen Erwartungen fährst du zu diesem Event?
3: Ich fahre jetzt ohne eine bestimmte Erwartung. Ich versuche immer, mein Bestes zu geben. Ich versuche erneut anzutreten und in jedem Wettbewerb mein Bestes zu geben. In diesem Fall werden es meine ersten Odessur-Spiele sein.
2: Wie hast du es geschafft, dich für diese Ausgabe der Odessur-Spiele zu qualifizieren?
3: Es gibt eine Rangliste mit einer Markenübersicht. Dir wird eine Mindestmarke gesagt, die du erreichen musst, und das habe ich geschafft. Also konnte ich mich soweit für die Odessur-Spiele qualifizieren.
2: Was bedeutet es für dich, Paraguay mit 19 Jahren im Weitsprung bei diesen Odessur-Spielen zu vertreten?
3: Tatsächlich ist es etwas, auf das ich schon lange gewartet habe. Als ich 15 Jahre alt war, war ich eigentlich als Erster für den Wettbewerb qualifiziert. Ich war Erster in einer Rangliste, somit hätte ich mich qualifizieren können. Aber aufgrund meines Alters war es nicht möglich. Jetzt, wo ich das Alter habe, mit dem ich teilnehmen kann, bin ich froh, denn es ist etwas, das ich lange angestrebt habe. Also werde ich hier meine olympische Karriere beginnen.
2: Hast du ein Ziel oder mehrere spezifische Ziele für dieses Turnier? Und falls ja, welches wäre dies Ziel?
3: Nein, ich habe kein Ziel, außer es zu genießen.
2: Könntest du den Hörern ein wenig erzählen, wie es dir in den vergangenen Monaten mit diesem Sport, dieser Disziplin erging?
3: Es war etwas herausfordernd aufgrund der wenigen Turniere, die es dieses Jahr für meine Kategorie gab. So hatte ich nicht so viel Motivation und Übung. Abgesehen davon begleiteten mich weiterhin Verletzungen, die meinen Prozess verlangsamten. So, da sind wir noch. Ich bin dabei, mich zu erholen, und wir gehen weiter.
2: In etwas über 2 Wochen beginnt deine Teilnahme an den Odessur-Spielen. Könntest du ein wenig erläutern, wann, wo und wie genau du teilnehmen wirst und in welcher Form wird der Wettbewerb in diesem Fall durchgeführt?
4: In mi caso va a ser el 24
3: September. In meinem Fall wird es am 24. September sein. Und ja, ich werde dann antreten. Bei dieser Art von Turnieren ist es normalerweise so, dass Leichtathletik an den letzten Tagen durchgeführt wird. So ist das beispielsweise bei den Odessur-Spielen, den Panamerikanischen Spielen und den Olympischen Spielen.
2: Sie hörten Alexander Villalba. Ich sprach mit dem Weitspringer, der in Philadelphia gewohnt hat, über seine Teilnahme bei den laufenden Odessur-Spielen in Argentinien. Internationaler Sport, Formel 2, Joshua Dirksen holt doppelten Sieg. Der Paraguayer erlangte am Wochenende sowohl im Rennen Sprint Race als auch im Hauptrennen Future Race beim Formel 2 Rennwochenende in der italienischen Stadt Monza den ersten Platz. Beim Rennen Sprint Race war Dirksen von Position 9 aus gestartet, beim Rennen Future Race von Position 2 aus. Für den Paraguayer war dieses Rennwochenende das erfolgreichste überhaupt in der Formel 2. Durch den doppelten Erfolg holt Dirksen insgesamt 26 Punkte für die Fahrerwertung und klettert in der Tabelle damit auf Platz 8. Das nächste Rennen für den Piloten des Teams AEX Racing und die anderen Fahrer steht bereits am kommenden Wochenende an in Madrid. Bundesliga, Schalke gegen Bayern endet unentschieden. Am Wochenende fand im Rahmen des zweiten Spieltags der laufenden Saison in der höchsten Herrenfußballliga Deutschlands unter anderem das Traditionsduell Schalke 04 gegen Bayern München statt. Vor 62.094 Zuschauern endete das Spiel im Stadion von Schalke in der Veltins-Arena am Ende 0:0. Für den Bundesliga-Aufsteiger war dieser Punkt hart erkämpft. Schalke stand das Spiel über defensiv stabil und Bayern konnte seine wenigen, aber klaren Torchancen trotz viel Ballbesitz und Überlegenheit nicht nutzen. Nach 2 Spieltagen steht in der Tabelle Schalke nun auf Platz 14 mit einem Punkt vor dem punktgleichen 1. FC Union Berlin und vor den noch ohne Punkte dastehenden TSG Hoffenheim, Borussia Mönchengladbach und Hamburger Sportverein. In der Bundesliga gibt es ja 18 Vereine in der höchsten Herrenliga. Ganz oben in der Tabelle befinden sich aktuell 4 Teams, die ihre ersten beiden Saisonspiele allesamt gewonnen haben, mit dem FC Augsburg, SC Freiburg, Borussia Dortmund und Aufsteiger SV Elversberg. Dahinter folgen der erste FSV Mainz 05 und der FC Bayern München mit 4 Punkten. Anders als in Spanien und England hat die erste Herrenfußballliga Deutschlands 34 statt 38 Spieltage. Meister der vergangenen Bundesliga-Saison ist, wie fast immer in den letzten Jahren, Bayern München. Formel 1, hier die ersten Plätze vom gestrigen Hauptrennen im Rahmen des 13. Rennwochenendes der laufenden Weltmeisterschaft. Erster Kimi Antonelli für Konstrukteur Mercedes, zweiter Teamkollege George Russell und dritter Max Verstappen für Team Red Bull. In der Fahrerwertung des Wettbewerbs führt aktuell Kimi Antonelli mit 267 Punkten vor George Russell mit 201 und Lewis Hamilton, der für Ferrari fährt, mit 191 Punkten. In der Konstrukteurs- oder Teamwertung führt aktuell Mercedes mit 468 Punkten vor Ferrari mit 346 Punkten und McLaren mit 287 Punkten. Premier League, hier alle Ergebnisse vom 3. Spieltag. Ipswich Town gegen FC Liverpool endete 0:2. Dabei spielte der von Paris Saint-Germain verpflichtete Bradley Barcola seine ersten Minuten für Liverpool. Newcastle United gegen AFC Bournemouth 2:2. FC Brentford gegen AFC Sunderland 1:1. Brighton & Hove Albion gegen Leeds United 1:1. FC Fulham gegen Crystal Palace 2:3. Manchester City gegen Coventry City 1:0. Nottingham Forest gegen Tottenham Hotspur 0:0. Hull City gegen Aston Villa 0:0. FC Everton gegen Manchester United 2:2. FC Arsenal gegen FC Chelsea 2:1. Hier die ersten Tabellenplätze, nachdem alle Teams der Liga nun 3 Spiele gespielt haben. Erster Manchester City mit 9 Punkten, zweiter FC Arsenal mit 9, dritter Hull City mit 7 Punkten, vierter FC Chelsea mit 6 Punkten, fünfter FC Brentford mit 5 und sechster FC Liverpool mit 5 Punkten. Und noch eine Ankündigung, morgen beginnt in Europa die UEFA Champions League. Das unter Fußballclubs höchste Kontinentalturnier Europas startet offiziell am morgigen Dienstag. Die Qualifikationsrunde für das Turnier, die für gewisse Teams stattfindet, die sich nicht direkt über die Liga oder den Europa League Triumph aus der Vorsaison qualifizieren, fand bereits statt. Der erste Ligagruppenspieltag dieser Champions League Ausgabe findet diese Woche von Dienstag bis Donnerstag statt. Bis hier die Sendung für heute. Auf Wiederhören!
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0: Die beschützende Werkstatt in Loma Plata ist dem Bildungs- und Erziehungswesen der Asociación Civil Chortice unterstellt. Hier erhalten Personen mit besonderen Bedürfnissen unter anderem aus den Wohnheimen integrale Betreuung und können einer sinnvollen und würdigen Beschäftigung nachgehen. Um einen Einblick in die Institution zu gewähren und die angefertigten Handarbeiten auszustellen bzw. zu verkaufen, wird jährlich ein Tag der offenen Tür veranstaltet. Mehr darüber im folgenden Interview von Korrespondentin Lotte Wiens.
1: Um 11. September erst war das wieder die beschützende Werkstatt hier von Loma Plata zu einem Tag der offenen Tür anlud. Ich bin hier wie du Eva mit Brian Funk, der seit diesem Jahr der Leiter von dieser Institution hier ist. Herr Funk, Sie haben sich nie all seit Anfang Jahr diese Herausforderung gestellt, hier die Leitung zu übernehmen. Geben Sie uns doch einen kleinen Anblick. Wann wäre die geratste Herausforderung in dieser Zeit, aber vielleicht auch besonders schöne Momente, die Sie erlebt haben als neuer Leiter?
2: Ja, genau. Von meiner Sicht, kreis es ja sagst, von Anfang des Jahres habe ich dort verreicht. Und aber auch die Verantwortung, der Leiter zu sein von einer beschützten Werkstatt. Und aber auch von der Sonderschule. Ich habe immer wieder Herausforderungen. Und eine davon ist, vor allem immer wieder das richtig zu nennen, was doch schwierig ist, wenn immer wieder traf man Entscheidungen, die einem oder dem anderen nicht gefallen, und aber zum Gelden bei den Institutionen sind. Eine große Herausforderung ist immer wieder viel Lauf zu haben, in Geduld für die Schüler, aber auch ganz besonders Weisheit, um die rechte Entscheidungen zu treffen. Der Umgang mit unseren Schülern ist manchmal ein bisschen kompliziert, wenn sie auch ihre eigene Vorstellungen und Wünsche haben, die man dann aber nicht einmal erfüllen kann. Manchmal muss man dann ganz klare Grenzen haben, und dort hat er manchmal auch am Weg. Aber ich habe endlich jeden Tag schöne Momente. Die Schüler sind freundlich, die begrüßen hier, die verteilen hier, die wollen Kontakt mit anderen Menschen haben, aber die wollen respektiert sein und man muss sich Zeit nehmen für den. Ich bewundere ihn immer wieder, weil sie, wenn wir Singstunden haben, besonders ganz von Horten singen, sie Läufe gehen und sie für jeden übergehen.
1: In wie viel Tänien oder Personen mit besonderen Bedürfnissen sind hier zurzeit in dieser beschützenden Werkstatt und von wie vielen Personen wurden sie betreut?
2: Also wir haben 3 Schüler in der Sonderschule, wo sie von 2 Personen beschäftigt wurden. Und in der beschützenden Werkstatt haben wir 33 Schüler momentan und da sind 12 Angestellte für die Beschaffung.
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2: Ja, die letzten Jahre ist sie mit gebüht worden. Für einige Jahre ist die neue Wohnstuhl gebüht worden. Für vier Jahre, um genehm zu sein. Und das Jahr haben wir uns einen kleinen Tag angebüht, um dort wirklich ein Bett mehr Rühm haben, um Bütte zu sein, falls es mal regnet. Und Rühm zum Arbeiten haben wir momentan genug. Uns ist das nicht ein Mangel. Bloß uns Haft ist ziemlich klein. Uns fehlt mehr mal mit Rühm zum Spielen und allerhand so was. Frührühm, wo wir mehr Rühm haben, kriegt zum Ramran und alles.
1: Dort geht hier bei der beschützenden Werkstatt in der Betreuung vor allem um das ganzheitliche Wohl von dieser Personen, aber auch handwerkliche Arbeit, um dass diese Personen eine würdige, eine sinnvolle Beschäftigung oder Arbeit haben. Was wird hier zum Beispiel getan? Kannst du uns gerade über was sagen?
2: Ja, das ist ja so, das geht um eine gesunde und eine sinnvolle Beschäftigung. Die Mädchen, die deine Hand arbeiten, das Übnähen, Häkeln, Arbeiten, dann halten sie aber keine Check. Beim Abwaschen, beim Äten merken, wie hat immer wieder Nähenbrett vor allem, Terrarien merken, Wasch abhängen und so weiter. Die Jungs, die helfen in der Werkstube mit der Haltarbeit, auf dem Hof, beim Malabriemen, Häutchen, Weide, Gras schneiden und aber auch sonst, wo immer so behaltlich sein kann.
1: 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September, jaftet dann war er den jährlichen Tag der offenen Tür. 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Diesen Tag freue die sich darauf, erst du eine Vorfreude zu sperren oder wie reagieren die?
2: Für mich ist das der erste Tag der offenen Tür wie der Waldstube. Ich selbst bin ein bisschen gespannt, aber ich freue mich darauf. Ich glaube, wir waren einen schmackigen Tag haben mit vielen Besuchern. Und dort habe ich seit einer Zeit ganz intensiv an Sachen gearbeitet, um uns reu zu merken. Viel Haltsachen, viel neue Sachen. Und wir haben auch viele drei. Die Schüler, die reagieren ganz verschieden darauf. Einzige, die merken sich keine Gedanken darüber, das ist das, wenn man sozusagen im Bett denkt. 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
2: 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Jeder, wer interessiert ist an Sachen, kann sich die kaufen. Und eine Sache ist, an dem Tag weil wir bis nicht Bestellungen entgegennehmen, damit wir nicht durcheinander kommen. Da kann man durch Nachfußwahler merken, der nächste Deo, welche. Viele wollen vielleicht Termin auf dort bestellen wollen. 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Wir wollen irgendwann eine Gebäckspende entgegennehmen, wenn du Menschen sind, die ihren Backen und ihren Wachhilfe. 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Ein Ziel mit dem Tag der offenen Tür ist, dort Menschen können herkommen. Sich die Sache ankicken und kaufen, die wir während dem Jahr merken. Aber auch einmal die Gelegenheit zu haben, hier einmal verbieten kommen, die ganze Anrechnungen zu bekicken. Und was auch wichtig ist, einmal Kontakt mit den Arbeitern zu haben. Wir brauchen nicht bloß die Gebete oder die finanzielle Unterstützung, sondern wir brauchen auch die persönliche Präsenz von unseren Mitgliedern.
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2: Ja, ganz genau. Wenn ihr den Wunsch habt, dann wissen wir entrand.
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2: Ja, wenn mal irgendwer an dem Tag eben nicht Zeit hat, oder das vielleicht auch verjährt hat mit einem Grund, der kann auch immer mal da Luther vorbeikommen, sich Sachen bestellen oder kaufen. Wir haben Mess einmal viele Stunden, wenn ich da merke, wie der Bestellung. Und einmal war das auch wie gut für Spende, Sachspende, Geldspende, die wir auch jeden entgegennehmen. Wenn du wieder Frauen sind, wir haben eine Telefonnummer, der ist 0985-491-705.
1: Und du kommst dann Bestellungen merken?
2: Ja, ganz genau.
1: Also ich hatte einmal das Datum erwähnt, um 11. September. Ab wann geht das hier los? Sei uns doch noch ein bisschen mehr, kriegt die genaue Zeitangaben und dann auch vielleicht, ja, für noch Menschen, vielleicht auch von Bitte, wird Lama Plata nicht so gut kennen. Ich kann sagen, sollte noch einmal sagen, wo genau die beschützende Werkstatt zu finden ist. Oder auch wo man parken kann.
2: Ja, wir wollen alle ganz herzlich einladen zu Freitag, den 11. September, von Klock 7 zum Morgens. Legt der euch bei Klock 7 zu uns. Die sind alle eingeladen, uns zu besiegen, die Sachen zu bekicken, zu kaufen. Und wer nicht weiß, wo die beschützende Werkstatt ist, dann ist auf der Calle Paz del Chaco. Der ist von der Hauptgasse im Östenland nach Casa Ilkohanabte. Legt ihr in Ewa von der Pioneroschule. Parken kann man hier bei uns auf dem Hof. Und wenn dort voll ist, dann ist das auch erlaubt, du bei der Pioneroschule auf dem Hof zu parken.
1: Vielen Dank, Herr Funk, für diese Einladung, für diese Informationen. Und ich wünsche viel Erfolg für diesen Tag.

Sie hörten Brian Funk mit Informationen zum Tag der offenen Tür bei der beschützenden Werkstatt in Loma Plata, der am Freitag, den 11. September, stattfindet.

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0: De klok is 8 met 30 minuten.
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Von dem Wetter von der Kolonie Sommerfeld in Umgebung informiere ich, dass der Wetterdienste für Marie Medweg eine Lichttemperatur von 18 und eine Höchsttemperatur von 27 Grad voraussehe. 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
1: 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Ich kenne deine Werke, dass du weder kalt noch warm bist, auch dass du kalt oder warm wärst. 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

0: mat 30 minuten.
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0: The clock is 12.
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0: mat 30 minuten.
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1: Die Glock ist 2 mit 30 Minuten.

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Liebe Brüder und Schwestern, liebe Teilhörer, ich grüße Sie im Namen von unserem Herrn Jesus Christus und ich wünsche jedem Gottes Segen für diesen Tag. Ich will die Verse lesen, 1. Johannes Kapitel 5, die Verse 9, 12. Oder so sein wird, wenn wir das Zeugnis der Menschen annehmen, so ist Gottes Zeugnis größer, denn Gottes Zeugnis ist das, das er bezeugt hat von seinem Sohn. Wer an den Sohn Gottes glaubt, der hat dieses Zeugnis in sich. Wer Gott nicht glaubt, der hat ihn zum Lügner gemacht, denn er hat nicht an das Zeugnis geglaubt, welches Gott bezeugt hat von seinem Sohn. Und das ist das Zeugnis, das uns Gott das ewige Leben gegeben hat. Und dieses Leben ist in seinem Sohn. Wer den Sohn hat, der hat das Leben. Wer den Sohn Gottes nicht hat, der hat das Leben nicht. Also hier geht Johannes wieder und er bringt hier ein zweites Argument ab. Er sagt, wenn wir alle Zeugnis von diesen Menschen annehmen, das Zeugnis Gottes ist Rata. In jeder Tag von unserem Leben gehen wir ständig mit, wenn Menschen uns was sagen dürfen. Wenn wir dort nicht würden dürfen, dann würden die alle stillstehen. Dann würde keine Kommunikation mehr geben. Wir akzeptieren das Zeugnis von Menschen. Menschen können sich aber doch verfehlen. Die können die Fehler merken. Die können ab uns auf einmal Dinge gesagt haben, die doch nicht ganz so gut sind. Und ich sagte hier, wenn wir dort nicht all im jederdagischen Leben so dürfen, wie viel mehr so wie dann Gottes Wort vertrauen, dann Gott kann sie sich selbst gar nicht verlieren. Gott kann sich nicht verfehlen. Und dort ist, jemand hat mir so gesagt, so außerordentlich unvernünftig, also Gott nicht zu glauben. Sein Zeugnis ist außerordentlich glaubwürdig. Also das habe ich ganz vertrauen. Wenn ein Mensch Gottes Zeugnis über den Sehen annimmt, dann besiegelt Gott die Wahrheit, indem er diesem Betroffenen das Zeugnis von dem Jesus in sich geben wird. Von der anderen Seite gilt es so, wer Gott nicht läuft, der hat am dem Leben gemerkt. Weil er nicht unter Zeugnis geläuft hat, dass Gott über seinen Sohn gezeugt hat. Die Menschen denken, sie können Gottes Zeugnis über Christus auflehnen oder annehmen. Aber Johannes lässt in die Worten dort eine Auflehnung bedienen, Gott aus dem Leben anzuklären. Und nun führt Johannes diese christliche Botschaft noch einmal taub. Und er sagt, und das ist das Zeugnis, dass Gott uns das ewige Leben gegeben hat. Und das Leben ist in seinem Sehen. Was sind das für schöne Wien, für eine schöne Wahrheit? Und besonders diese Tatsache, dass Gott den Menschen das ewige Leben gegeben hat. Und die Qual von dem Leben ist in seinen Sehen. Diese Folgerung, die er hier rücknehmen wird, die kann man gar nicht in den Stich gehen. Wenn er hier sagt in Vers 12, wer den Sehen hat, der hat das Leben. Wer den Sehen Gottes nicht hat, der hat das Leben nicht. Diese Lehre kann nicht missverstanden werden. Also kann man nicht auch verstehen. Man fängt das ewige Leben weder in der Ausbildung, weder in der Wissenschaft, weder durch gute Worte, durch Religion oder in der Church. Um das Leben zu haben, muss man den Sehen Gottes haben. Und der andere sieht auf der Jan, ja, der den Sehen Gottes nicht hat, hat auch das Leben nicht. Das heißt, er hat kein Wort Leben, ewiges Leben. Und das ewige Leben ist untrennbar mit Christus verbunden. Und wenn sagt Johannes, sagt hier so klar ut, wer den Sehen hat, der hat das Leben. Und ich muss uns hier ermöglichen, als gläubige Menschen, wenn wir das Zeugnis soll annehmen, wenn Menschen uns wird sein, und wir nehmen das Rose an, jeder Tag so wie dort, wie viel mehr so wie dann Gottes Wort vertrauen? Wie viel mehr so wie dort aus einer Wahrheit annehmen, was Gottes Wort an sein wird? Und ich muss mich persönlich uns alle hier ermöglichen, weil wir Gottes Wort vertrauen, und weil wir dem Herrn Jesus danke sein, dass wir dort haben erkennen können, wenn wir arm haben, dann haben wir dort ewige Leben. Und dort wünsche ich uns Gottes Segen. Weil wir nach der Bete. Lieber Herr Jesus, ich danke dir, dass dein Zeugnis gerade ist von uns als Menschen. Wie als Menschen, wir merken Fehler. Jeder Tag merken wir Fehler. Aber dein Zeugnis ist wahr. Weil du kannst nicht lehren. Danke dafür, Herr Jesus, dass wir dein Wort ganz vertrauen können. Ich danke dir auch für all das,

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Ein Wunderschöpfer.

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0: Während die Christina nach Süden fährt, arbeiten Libby, Caleb und Jordan einen Plan aus, um Jordans Familie aus der Sklaverei zu befreien. Doch mit der Nachricht, dass sich ein Ausbrecher aus dem Gefängnis eventuell auf die Christina geschlichen hat, tauchen Schwierigkeiten auf. Dann belauscht jemand Libbys Gespräch mit Caleb. Hat der ausgebrochene Häftling erfahren, dass Jordan ein entflohener Sklave ist? Libby ist zutiefst betrübt, da sie weiß, dass sie ihre Freunde in große Schwierigkeiten gebracht hat. Sie hat nicht nur Jordans Sicherheit aufs Spiel gesetzt, sondern auch die Mission gefährdet, dessen Familie zu befreien. Wird Caleb ihr vertrauen, sodass sie bei der Untergrundbahn mithelfen darf? Falls ja, kann Libby dann aus ihren Fehlern lernen und alles richtig machen?
1: Der Abenteuerfluss, Band 3. 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Major David McKee, Benjamin Franklin Pearson, Dr. Edwin James, der entlaufene Sklave Dick, Dr. William Salter, der Gouverneur und Senator James Wilson Grimes sowie Colonel David Moore sind historische Figuren, die in den 1850er Jahren gelebt haben. Die zahlreichen Ausbrüche aus dem Gefängnis des Minnesota-Territoriums sind ebenfalls wirklich passiert. Sam McGrady und alle anderen Figuren sind jedoch erfunden, und jegliche Ähnlichkeit mit lebenden oder verstorbenen Personen ist rein zufällig. Im Jahr 1857 wurden die Ureinwohner Amerikas im Gebiet von Stillwater, Minnesota, Sioux und Chippewa genannt. Heute werden die Sioux lieber Dakota genannt, und viele Chippewa gebrauchen wieder den Namen Ojibwa. Klippedi-Klopp. Als sie das Pfeifsignal hörte, wurde Libby Norstadt aufgeregt. Von einem Deck hoch oben auf der Christina blickte sie stromaufwärts. Abenteuer. Genau das ist es. Auf Papas Dampfschiff zu leben ist ein Abenteuer. Alle Jungen und Mädchen, die ich kenne, wären gern an meiner Stelle. Libby hatte das Gefühl, dass bald etwas Besonderes geschehen würde, und wünschte sich, sie könnte das Schiff anfeuern. Dann erinnerte sie sich daran, wie sie den Mississippi hinauf bis ins Minnesota-Territorium von Gefahren verfolgt worden waren. Im Schutz der nächtlichen Dunkelheit waren sie aus St. Paul entkommen. Würden sie auch jetzt noch von denselben Gefahren verfolgt werden? Als die Sonne über dem östlichen Steilufer erschien, verwandelte sich Libbys Aufregung in Unbehagen. »Kann ein Abenteuer auch Schwierigkeiten mit sich bringen?«, fragte Libby Caleb Whitney, als dieser sich zu ihr an die Reling gesellte. Caleb schnippte mit dem Finger. »Von einem Augenblick auf den anderen kann das passieren«, meinte er. Mit seinen 14 Jahren war Caleb ein Jahr älter als Libby, doch nur wenige Zentimeter größer. Sein blondes Haar fiel ihm über die Stirn, beinahe bis in die Augen. »Der nächste Halt ist Stillwater«, sagte er. »Der Ort wird dir gefallen.« Genau in diesem Augenblick ertönte das Pfeifsignal der Christina erneut. Das lange und tiefe Signal unterbrach die Stille des frühen Morgens. Vom Ufer erklang die Stimme eines Mannes. »Dampfschiff in Sicht!« Das Dorf Stillwater erwachte langsam zum Leben, und Leute jeder Größe und jeden Alters eilten zum Fluss. Jungen und Mädchen liefen um die Wette, um die beste Sicht auf den Dampfer zu haben. In kurzer Entfernung folgten Mütter und Väter mit Kleinkindern und Babys auf den Armen. Alle schienen von einem einzigen Gedanken getrieben zu sein, das Flussufer zu erreichen, bevor das Dampfschiff anlegte. Bald befand sich nur noch ein schmaler Streifen Wasser zwischen der Christina und dem Ufer. Die Menschenmenge wuchs weiter, wobei sich die Leute in den hinteren Reihen hin und her bewegten, um möglichst alles sehen zu können. Als ein kleiner Junge vom Ufer aus etwas rief, winkten Libby und Caleb ihm zu. Kurz darauf stellte der Junge eine Frage. »Wohnt ihr auf dem Schiff?« Caleb grinste zu ihm hinunter.

0: Woche im Jahr 1857 war, war die Luft immer noch kalt. Alle wussten, dass das Minnesota-Territorium einen der schwersten Winter der Geschichte hinter sich hatte.
1: »Was habt ihr geladen?« rief ein Mann.
2: »Kochherde, Nähmaschinen und Stoff, damit ihre Damen Kleider nähen können«, antwortete Caleb.
3: »Beile, Sägen und Pflüge für sie.«
4: »Und Süßigkeiten?« wollte ein kleiner Junge wissen.
2: »Jep, bestimmt auch deine Lieblingssüßigkeiten.«
0: Als die Deckhelfer die Taue auswarfen, fingen hilfsbereite Leute am Ufer sie auf und hielten sie fest. Bald darauf wurde die Anlegeplanke heruntergelassen und die Deckhelfer liefen an Land, um die Taue an Pfosten zu befestigen. Genau in diesem Augenblick hörte Libby das Klippe-die-Klopp von sich nähernden Pferdehufen. Kurz darauf bog ein Gespann mit einem Wagen um ein Gebäude in der Nähe des Flussufers. Ein großer blonder Junge saß auf dem hohen Wagensitz. Als seine Pferde eine freie Stelle erreichten, rief er »Brrrr«. Dann stand er auf, sprang mit einem Satz auf den Boden und befestigte einen Führstrick an einem dafür vorgesehenen Geländer. Als der Junge den hinteren Teil der Menschenmenge erreichte, hob er beide Arme und winkte.
1: »Hey, Caleb«, rief er, »hier drüben.«
0: Im nächsten Augenblick erspähte Caleb ihn.
1: »Hallo, Nate! Warte auf mich, ich bin gleich unten!«
0: Nun wandte Caleb sich an Libby.
2: »Ich traf Nate, als ich das letzte Mal in Stillwater war.
0: Willst du mitkommen? Er wird uns die Gegend zeigen.« Ohne Libbys Antwort abzuwarten, ging Caleb zur Treppe.
2: »Hilf mir, Jordan zu finden, damit er uns begleiten kann.«
0: Erst vor kurzem war Jordan Parker seinem Meister, einem grausamen Sklavenhändler namens Riggs, entkommen. Wie Caleb arbeitete Jordan nun als Schiffsjunge für Libbys Vater. Wegen all der Dinge, die sich auf ihrer Reise den Mississippi hinauf ereignet hatten, war Jordan auf dem ganzen Schiff bekannt geworden. Caleb wandte sich erneut an Libby.
2: »Es ist hier so sicher für ihn wie überall außerhalb von Kanada.«
0: Libby verstand Calebs indirekte Warnung.
2: »Also nicht sehr sicher«, bemerkte sie.
0: »Genau.« Calebs ehrlicher Blick traf sich mit ihrem. »Wir dürfen die Gesetze über flüchtige Sklaven nie vergessen. Wo auch immer wir hingehen, könnte es Menschen geben, die nicht wollen, dass Jordan frei ist. Solange auch nur ein Mensch so denkt, wird Jordan in Gefahr sein.« Nachdem sie kurz das Kesseldeck abgesucht hatten, folgte Libby Caleb eine weitere Treppe hinunter. Es waren mehrere Gesetze über flüchtige Sklaven verabschiedet worden. Als ein Teil des Kompromisses von 1850 hatte der Kongress die Rechte der Sklavenbesitzer gestärkt, flüchtige Sklaven zu jagen und zu fangen, sogar in den freien Staaten im Norden der USA. Sklavenbesitzer stellten oft Fänger, raue, grausame Männer an, um die entlaufenen Sklaven zurückzubringen. Auf dem Hauptdeck bog Caleb in den großen offenen Frachtraum ab. Während sie sich zwischen Kisten und Fässern einen Weg bahnten, fragte Libby, »Was passiert eigentlich, wenn die falsche Person herausfindet, dass Jordan ein flüchtiger Sklave ist?«
2: »Psst!«
0: Es befanden sich nur Besatzungsmitglieder hier, doch Caleb blickte unauffällig in alle Richtungen, um sich zu vergewissern, dass sie von niemandem belauscht wurden.
2: »Es wird immer Menschen geben, welche die große Belohnung, die auf Jordan ausgesetzt ist, haben wollen. Aber er kann nicht pausenlos in Angst leben.«
0: Als Caleb an einer Öffnung, die zu einem geheimen Versteck führte, vorbeiging, blickte er nicht einmal in Richtung des Verstecks.
2: »Wir dürfen es nicht zulassen, dass Jordan jetzt gestoppt wird. Er hat einen perfekten Plan geschmiedet, um seine Familie zu befreien.«
0: »Einen sicheren Plan?« hakte Libby nach.
2: »So sicher, wie so etwas Gefährliches nur sein kann.«
0: »Kann ich mitkommen?« fragte Libby. Mit jeder Faser ihres Seins wollte sie Jordans Familie helfen, zu entkommen

0: frei zu sein. Vielleicht, meinte Caleb. Libbys Herz machte einen Sprung. Caleb hat vielleicht gesagt. Seit er 9 Jahre alt war, arbeitete er bei der Untergrundbahn, einem geheimen Netzwerk mit dem Ziel, Sklaven zu helfen, in die Freiheit zu gelangen. Bisher hatte Caleb immer Nein gesagt, wenn Libby gefragt hatte, ob sie bei den Befreiungsaktionen mitmachen könnte. Wenn er nun vielleicht sagte, hieß dies möglicherweise ja. Doch dann sagte Caleb ihr, »Es hängt von Jordan ab, ob du mitkommen kannst oder nicht. Es wird eine schwierige Reise. Niemand darf irgendetwas davon erfahren.« Libby hob den Kopf und warf ihre langen roten Haare nach hinten. »Wenn das so ist, dann werde ich Ihnen beweisen, dass ich helfen kann, Jordans Familie zu befreien. Und ich beginne damit, indem ich Caleb und Jordan zeige, dass ich ein Geheimnis für mich behalten kann.« Als Libby und Caleb durch eine weitere Tür gingen, fanden sie Jordan im Maschinenraum. Der entlaufene Sklave war groß und stark und 15 oder 16 Jahre alt. Libby, Caleb und Jordan eilten nach draußen und die Anlegeplanke hinunter. Am Flussufer standen viele Leute, die einander begrüßten, als wären sie jahrelang voneinander getrennt gewesen. Neben Libby sprang ein kleines Mädchen seinem Vater in die Arme. Ein älterer Mann gab jemandem die Hand, der wahrscheinlich geschäftlich unterwegs gewesen war. Eine junge Frau blickte einem hübschen jungen Mann in die Augen. Als er zu ihr hinunterlächelte, kam eine schmerzhafte Erinnerung in Libby hoch. Genau so hat Papa immer Mama angeschaut. Libby schob den Gedanken beiseite, da sie nicht wollte, dass Sehnsucht nach ihrer Mutter ihr diesen sonnigen Tag verdarb. In den ersten 4 Jahren nach dem Tod ihrer Mutter hatte Libby in Chicago bei ihrer Tante gelebt. Nun war Libby froh, dass sie wieder bei ihrem Papa sein konnte. Bald erreichten Libby und die jungen Nate, der neben seinem Wagen stand und auf sie wartete. Als Caleb Libby und Jordan vorstellte, wurde Nate auf Libbys Familiennamen aufmerksam. »Dein Papa ist der Kapitän?« fragte er. »Ich habe eure Schiffsglocke schon auf unserer Farm gehört.« Er wandte sich an Caleb. »Ich wusste sofort, dass ihr wieder zurück seid.«
1: »Am Klang der Glocke?«
0: Libby war erfreut.
2: »Jep,
0: klar und tief. Eure Glocke gefällt mir echt. Eine der besten auf dem Fluss.« Nate hätte kaum etwas Netteres sagen können. Libby war schon seit jeher stolz auf die Schiffsglocke der Christina. Schon mehrmals hatte ihr Vater ihr erzählt, wie die Glocke gemacht worden war. Als sie gegossen wurde, warfen die Hersteller Silberdollar in die Bronze, um einen silbernen Klang zu erzielen.
2: »Papa hat mich geschickt, um den Flug abzuholen, den wir beim Gemischtwarenhändler bestellt haben«, erklärte Nate. »Wir haben noch Zeit, bevor er ausgeladen wird, nicht wahr?«
0: Caleb nickte. »Die Fracht aus St. Louis ist ganz unten im Rumpf.«
2: »Habt ihr Lust auf eine kleine Rundfahrt?«
0: Nate grinste.
2: »Von allen Leuten aus Stillwater bin ich der beste Führer. Ich zeige euch die besten Plätze im ganzen St. Croix-Tal.«
0: Der St. Croix River floss zwischen dem Minnesota-Territorium und dem Staat Wisconsin. Das Dorf Stillwater befand sich an der Flussverbreiterung, die Lake St. Croix genannt wurde. Als Nate nach vorne ging, um den Führstrick zu lösen, ging er um die Pferde herum und sprach mit ihnen, während er ihr Geschirr überprüfte. Dann kletterten Nate und Jordan auf den einzigen Sitz, und Caleb half Libby in den hinteren Teil des Wagens. Wegen der großen Räder befand sich der hintere Teil des Wagens nur etwa 1 Meter über dem Boden. Statt sich hinzusetzen, standen Libby und Caleb hinter Nate und Jordan, um über die hohen Seitenwände des Wagens blicken zu können.
2: »Hü«,
0: rief Nate Tom und Bob zu, woraufhin die beiden Pferde sich in Bewegung setzten. Nicht weit vom Ufer entfernt bog Nate in eine Straße mit hohen Holzgebäuden ein. Caleb blickte einen steilen Hügel zu ihrer Linken hinauf.
2: »Da ist Nelson's Grate«, rief er aus. »Da hast du mich schon mal hinaufgeführt. Willst du wieder dorthin?«
0: Nate schüttelte den Kopf.
2: »Es hat dort neulich einen schlimmen Unfall gegeben. Ich zeige euch die Aussicht von einem besseren Hügel aus.«
0: Als die Pferde auf der unbefestigten, schlammbedeckten Hauptstraße großen Löchern auswichen, rumpelte der Wagen und sprang in den tiefen Furchen auf und ab. Libby hielt sich an der hohen Seitenwand fest.
2: »Lebst du schon lange hier?« fragte sie Nate.
0: »Mein ganzes Leben lang.«
2: »Dann kennst du diese Hügel bestimmt gut«, meinte Libby.
0: »Yep.
2: Es gibt hier viele Höhlen. Sogar im Steilhang um Battle Hollow gibt's viele Höhlen.«
0: »Was ist Battle Hollow?« Libby war neugierig.
2: »Ich zeig's euch. Es ist eine ausgehöhlte Stelle mit steilen Felswänden. Eine große Schlacht zwischen den Sioux und den Chippewa-Indianern hat dort stattgefunden. Und nun ist das Gefängnis des Minnesota-Territoriums dort.«
0: Schon bald bog Nate nach links auf eine Straße, die leicht anstieg. Einen Häuserblock weiter bogen die Pferde erneut ab, woraufhin der Wagen bedenklich in Schieflage geriet. Als sich Tom und Bob ins Geschirr lehnten, stellte Libby sich breitbeinig hin, um nicht umzufallen. Die Straße vor ihnen war lang und steil, links neben ihr erhob sich eine nahezu senkrechte Felswand. Auf der rechten Seite fiel der Boden steil ab. Nur ein paar große Felsblöcke befanden sich zwischen dem Straßenrand und dem Abgrund. Da die meisten Bäume am Hang gefällt worden waren, hatte Libby freie Sicht nach unten. Je höher sie fuhren, desto weiter entfernten sie sich vom Fuß des Steilhangs. 25 Meter, 30 Meter, Libby war sich nicht sicher. Sie wusste nur, dass ihr allein schon der Blick nach unten Angst einjagte. Erneut stellte sich Libby breitbeinig hin und hielt sich krampfhaft an der Seitenwand fest. Zu ihrer Erleichterung waren die Seitenwände hoch, so dass sie außergewöhnlich gut geschützt war. Doch die Jungen schienen Libbys Bedenken nicht zu teilen. Sie konnte nur hoffen, dass Caleb nicht bemerkte, wie groß ihre Angst war.
2: »Ich wusste gar nicht, dass ich nicht schwindelfrei bin«, dachte Libby. »Ich bin froh, dass wir nach oben fahren und nicht hinunter.«
0: Doch dann kam ihr ein Gedanke. »Was hochgeht, muss auch wieder herunterkommen.« Sie versuchte nicht an den steilen Abhang zu denken und stellte darum Nate ein paar Fragen über das Gefängnis.
2: »Das Baumaterial kommt aus einem Steinbruch hier in Stillwater«, erklärte Nate stolz. »Doch das Problem ist, dass die Gefangenen nicht sicher eingesperrt sind. Allein im letzten Jahr sind 8 von ihnen ausgebrochen.«
0: 8? Fragte Jordan und dachte dabei an sein eigenes Entkommen. »Wie sind sie rausgekommen?«
2: »Es ist überhaupt nicht schwierig«, sagte Nate. »Ein Gefangener ist mit einem Brecheisen durch den Boden in einem Saal geflohen. Ein anderer hat die Tür einer Zelle aus den Angeln gehoben. Und noch ein anderer hat Einbruchswerkzeug benutzt.«
0: »Hineingeschmuggelt, nehme ich an«, kommentierte Caleb. Nates Augen funkelten vergnügt.
2: »Ein anderer Gefangener hat die Eisenstangen des Fensters durchgesägt. Und einer hat die Schlösser seiner Ketten mit einem Dietrich aufbekommen. Jemand anders hat ein Loch durch die Außenmauer gebuddelt.«
0: »Da läuft echt was schief«, sagte Caleb.
2: Nate grinste. »Wenn du mich fragst, lassen die Wärter sie einfach laufen.«
0: »Im Ernst?« fragte Libby. »Warum würde jemand, der Häftlinge gefangen halten sollte, sie einfach laufen lassen?«
2: Nate zuckte mit den Schultern. »Einige Countys zahlen kein Geld fürs Essen der Gefangenen. Es ist sogar schon eine Frau ausgebrochen.«
0: »Ach was«, sagte Libby. Sie war sich nicht sicher, ob sie das glauben sollte. Nate hielt seine rechte Hand nach oben.
2: »Die ganze Wahrheit und nichts als die Wahrheit.
0: Es ist ein offenes Geheimnis, wer diese Häftlinge sind. Gerade letzte Woche habe ich einen gesehen.
2: Auf freiem Fuß?
1: Libby konnte sich überhaupt nicht mit dem Gedanken anfreunden, dass ein ausgebrochener Häftling in der Gegend war. Was würde geschehen, wenn einer von ihnen versuchte, an Bord der Christina zu gelangen? Doch Nate schien keine solche Befürchtung zu haben.
2: Ich habe einen Häftling unten am Fluss gesehen. Die Hälfte seiner Haare war normal.
1: Libbys Kichern klang nervöser, als ihr lieb war.
2: Was meinst du damit? Die Hälfte seiner Haare.
1: Sie war sich sicher, dass Nate sie auf den Arm nahm.
2: Das erfindest du doch nur.
1: Das ist nicht komisch.
2: Nate schaute nun beleidigt rein. Die Hälfte seiner Haare sah genauso wie meines aus. Etwa gleich lang. Die andere Hälfte seines Kopfes war kahl geschoren.
1: Libby konnte sich das nicht einmal vorstellen.
2: Kein Fitzelchen Haar auf jener Seite, sagte Nate. Daran erkennt man einen Häftling.
1: Tragen Sie Uniform? Fragte Caleb.
3: Na ja,
1: Nate dachte nach.
2: Sie tragen alle dieselben Klamotten. Graue Hosen, ein Hemd, eine Jacke und eine Mütze. Aber am besten erkennt man einen Häftling an seinem Haarschnitt.
1: Libbys Knöchel waren inzwischen weiß vom Festklammern an der Seitenwand. Der steile Abhang am Rand der Klippe war nun so nah bei den Rädern, dass Libby nervös wurde. Wenn es nach ihr ginge, würde sie aus dem Wagen klettern und zu Fuß weitergehen. Als die Straße endlich weniger steil wurde, war Libby erleichtert. Auf der Spitze der Klippe hielt Nate die Pferde an. Wenigstens in einem Punkt lag er richtig. Nirgendwo sonst hätten sie eine bessere Aussicht gehabt. Libby blickte stromaufwärts und stromabwärts und beobachtete, wie die Sonnenstrahlen auf dem Wasser tanzten. Hier am oberen Ende des Lake St. Croix trieben Baumstämme wie große Inseln im Fluss. Auf der gegenüberliegenden Seite des verbreiterten Flusses ragten die schönen Sandsteinklippen von Wisconsin in die Höhe. Libby stockte der Atem vor so viel Schönheit. Weit unten eilten Männer die Anlegeplanke der Christina hinauf und hinunter und entluden Frachtgut. Zwischen dem Dampfschiff und Libby schmiegten sich Häuser an den steilen Hang. Wie Libby beobachteten auch Caleb und Jordan den ausgedehnten Flussabschnitt vor ihnen. Es war nicht schwierig zu erraten, wonach sie suchten. Nach einem Dampfschiff, das möglicherweise Neuigkeiten brachte, was die $200-Belohnung betraf, die auf Jordan ausgesetzt war. Augenblicke später, wie Libby es befürchtet hatte, streckte Caleb den Arm aus und zeigte flussabwärts.
2: »Dampfschiff in Sicht«, sagte er.
1: Noch in weiter Ferne stiegen kleine schwarze Rauchschwaden aus zwei langen Schornsteinen auf. Es war zweifellos ein Dampfschiff.
2: Welches?
1: Und wer war an Bord? Menschen, die noch nie von Jordan gehört hatten? Oder seine Feinde?
2: Als Caleb und Jordan einander anschauten, wusste Libby genau, was sie dachten. Erst dann wurde ihr bewusst, wie sehr sie sich davor fürchtete, dass die falsche Person Jordan folgte, weil er ein flüchtiger Sklave war. Nate fuhr ein Stück weiter und hielt die Pferde auf der Klippe hinter dem Gefängnis an. Auch hier befanden sich keine Bäume auf dem Hügel vor ihnen. Libby blickte hinunter über die Dächer der dreistöckigen Gebäude, die sich bis zum Fluss hinunter erstreckten. Hinten und auf zwei Seiten bildete der Hügel eine natürliche Senke um das Gefängnis. Zu Libbys Linken war die Klippe ein nahezu senkrechter Fels. Direkt unter Libby und den Jungen neigte sich der Abhang stufenweise und weniger steil. Zwischen dem Fuß der Klippe und den Gebäuden befand sich eine 4 Meter hohe Steinmauer. Als Nate zum Wachthaus zeigte, durchbrach ein Scheppern die morgendliche Stille.
4: »Was ist das?«
1: Libby starrte in die Senke hinunter und versuchte herauszufinden, woher das Geräusch kam. Im Gefängnishof schien sich nichts verändert zu haben. Dann hörte Libby nochmals ein Scheppern, das Geräusch von Metall auf Metall. Diesmal bemerkte sie ein Rohrgeländer, das auf der Gefängnismauer verlief. Genau unter der Stelle, wo Libby stand, hing etwas am Rohr. Libby starrte angestrengt nach unten und erkannte schließlich einen Haken. Auf der Innenseite der Gefängnismauer hing ein Seil am Haken. Noch während Libby zuschaute, spannte sich das Seil.
4: »Schau mal«,
1: flüsterte sie Caleb zu. Das Seil bewegte sich nun weg von der Mauer, wie wenn jemand hochkletterte.
4: »Ein Häftling versucht zu entkommen.«
1: Im nächsten Augenblick griff eine Hand nach dem Seil, dort, wo es über der Mauer lag. Eine andere Hand ergriff das Rohr und ein halb geschorener Kopf erschien. Große Schwierigkeiten. Während Libby und die Jungen zuschauten, zog sich ein Mann hoch und schwang ein Bein über die Mauer.
5: »Ich wette, der Gefängniswärter ist an den Fluss gegangen, um die Christina einlaufen zu sehen«, murmelte Nate.
1: Einen Augenblick lang balancierte der Häftling oben auf der Mauer. Schnell zog er das Seil nach oben, löste den Haken mit einem Ruck und ließ das Seil auf der Außenseite der Mauer hinunterfallen. Libby lehnte sich nach vorne, um das Gesicht des Mannes besser sehen zu können. Doch genau in diesem Augenblick drehte sich der Häftling um. Als er sich mit beiden Händen am Rohr festhielt, sah Libby das Bündel auf seinem Rücken. Der Häftling schwang seine Beine frei und sprang auf den Boden des Hangs neben der Mauer herunter. Als er das Seil aufnahm, schaute er sich um und dann die Klippe hinauf, wo Libby und die Jungen im Wagen warteten. Plötzlich wich der Mann zurück. Wie um sein Gesicht zu verbergen, duckte er sich. Er schlich an der Seite des Hangs entlang, indem er sich an Sträuchern und Gräsern festhielt.
2: »Wir müssen Hilfe holen«, rief Caleb.
5: »Es ist eine schwierige Kletterei«, wandte Nate ein, als zweifelte er daran, dass der Mann entkommen konnte.
2: »An dieser Stelle ist der Hang flach genug, dass er es schaffen kann«, erwiderte Caleb. »Er wird entkommen.«
5: »Nicht, wenn wir uns beeilen.«
1: Auf der schmalen Straße drehte Nate die Pferde scharf und der Wagen bewegte sich rückwärts. Sobald Tom und Bob vollständig gewendet hatten, schlug Nate ihnen mit den Zügeln auf die Rücken.
2: »Hü!«
1: schrie er. Nachdem die Pferde eine Kurve genommen hatten, wurden sie schneller. Schon bald erreichten sie das flache Stück auf der Spitze des langen, steilen Hügels. Als Libby nach vorne schaute, bekam sie wieder Höhenangst. Zu Libbys Rechten ragten Felsen in die Höhe, zu Libbys Linken fiel der Weg scheinbar ins Bodenlose ab. Als sie an den schwindelerregenden Höhenunterschied dachte, wurde Libby übel. »Wenn nur das Geschirr hält, wenn nur alles gut geht.« Als sie den langen Hügel hinunterfuhren, zog Nate an den Zügeln. Als die Pferde in Schritttempo verfielen, war Libby erleichtert. Tom und Bob gruben ihre Hinterhufe tief in den Boden ein und hielten so das Gewicht des Wagens zurück. Nate redete ihnen gut zu.
2: »Gute Jungs, ruhig, genau so.«
1: Libby atmete tief ein und schämte sich beinahe. Meine Angst war ja völlig unbegründet. Einen Augenblick lang blickte Libby zum Fluss und genoss die Aussicht beinahe. Im nächsten Augenblick änderte sich jedoch alles. Als der steile Hügel das Geschirr beanspruchte, schlingerte der Wagen. Libby taumelte nach hinten. Sie hielt sich noch fester an der Seitenwand fest. Neben Libby bemühte sich Caleb um einen stabileren Stand und hielt sich ebenfalls fest. Erneut schlingerte der Wagen. Plötzlich begannen die Pferde zu laufen.
5: »Brrr«, rief Nate und zog die Zügel zurück, doch Tom und Bob rannten nur noch schneller.
2: »Brrr«,
1: schrie Nate erneut. Bob warf den Kopf hoch und Libby sah die Panik in seinen Augen. Tom kämpfte gegen das Geschirr an und scherte nach rechts in Richtung des sich erhebenden Hügels aus. Dann zog Bob nach links und der Wagen schwankte. Als die Pferde zu galoppieren begannen, schlug Libbys Herz wie wild. Die Pferde brannten durch.
2: Brrr! Nate lehnte sich zurück und zog an den Zügeln, doch nichts geschah. Brrr! Rief er wieder, doch die Räder drehten sich schneller und schneller. Plötzlich griff auch Jordan nach den Zügeln. Mit vier Händen zogen Nate und er gemeinsam. Mit aller Kraft hielten sie sich fest. Doch die Pferde ließen sich nicht anhalten. Auf der schmalen Straße wippte der Wagen gefährlich auf und ab. Genau in diesem Augenblick sprang Jordan vom Sitz. Zu einer Kugel zusammengerollt, traf er auf dem Boden auf, rollte, stand auf und rannte den Pferden nach. Doch der Wagen schoss an Jordan vorbei, so nah, dass er beinahe vom Hinterrad überfahren wurde. Voller Schreck starrte Libby über die hohe Seitenwand hinunter. Die Bretter, die wie ein Schutz gewirkt hatten, hinderten sie nun daran, abzuspringen. Libby wirbelte herum. Beim Versuch, das offene Ende des Wagens zu erreichen, stolperte sie. Sie konnte in dem schiefen Wagen nicht gehen und fiel beinahe hin. Mit wachsender Panik griff Libby wieder nach der Seitenwand. Als sie nach vorne schaute, scherte Tom erneut aus, Bob zog wieder nach links. Der Wagen wurde hin und her geschüttelt und geriet außer Kontrolle. Kurz darauf hielt der Wagen genau auf einen großen Fels am Rand des Steilhangs zu. Neben Libby schrie Caleb, »Runter!« Doch Libby war wie gelähmt und konnte nicht loslassen. Caleb ergriff ihren Arm und drückte sie auf den Wagenboden. »Bedecke deinen Kopf!« Immer noch wie gelähmt vor Schreck hatte Libby nur Zeit für einen Gedanken. »Was wird Papa ohne mich tun?« Im nächsten Augenblick wurde ihr Kopf von Armen zugedeckt. Der Wagen schlingerte und kippte schließlich um. Die Pferde wieherten laut, als der Wagen auf der Seite mitgeschleift wurde. Dann wurde der Wagen abrupt gestoppt. Der Aufprall war so heftig, dass das Holz zersplitterte. Als sie die Pferde schnauben hörte, schauderte Libby. Ohne sich zu bewegen, versuchte sie herauszufinden, wo sie war. Die steile Straße, der Wagen, die durchgebrannten Pferde. Dann kam ihr etwas in den Sinn. Caleb hat gesagt, ich sollte mich bücken. Als Libby sich bewegte und aufzuschauen versuchte, sah sie, dass Calebs Arme ihren Kopf beschützten. »Alles okay bei dir, Libby?« fragte er. Langsam ging er in die Hocke. Erneut bewegte sich Libby. »Alles okay bei mir?« fragte sie sich. Sie bewegte die Zehen. Ja, sie fühlte sie noch. Ihre Beine, Arme und Hände schienen zu funktionieren. Doch Libby konnte nicht klar denken. Warum kniete sie auf der Seitenwand statt auf der Unterseite des Wagens? Der Wagen war auch in einer komischen Schieflage. Immer noch verwirrt blickte Libby in Calebs erschreckte Augen. »Bei dir alles okay?« fragte sie. Caleb nickte, doch als Libby sich bewegen wollte, hielt er sie zurück. »Wir sind am Rand des Steilhangs«, warnte er. »Wir werden nur von einem Felsen gehalten.« »Von einem Felsen? Von einem großen Felsen?« Erneut wurde Libby durch ihre benommenen Gefühle hindurch von Furcht erfüllt. »Die Pferde sind direkt darauf zugerannt«, sagte Caleb. »Bob rannte auf eine Seite und Tom auf die andere. Sie haben die Stange zerbrochen und der Wagen wurde herumgeschleudert.« »Über den Rand hinaus?« Libby brachte die Worte kaum über die Lippen. Caleb nickte. »Beweg dich nicht«, warnte er erneut. »Jordan?« fragte Libby, als sie zurückdachte. Jordan war abgesprungen und hatte versucht, die Pferde anzuhalten. »Ich kann ihn nicht sehen«, sagte Caleb. »Ich traue mich nicht nachzuschauen.« »Nate?« Libby stockte der Atem vor Angst. Sie erinnerte sich lebhaft an das Aussehen des steilen Abgrunds unter ihnen. »Ich weiß nicht«, sagte Caleb. Dann hörte Libby Jordans Stimme. »Bewegt euch nicht«, warnte er wie Caleb. Libby schaute sich um, möglichst ohne den Kopf zu bewegen. Diesmal verstand sie, was sie sah. Der Wagen lag auf der Seite. Der vordere Teil des Wagens lag auf dem Boden.
1: Der hintere Teil hing jedoch in einem verrückten Winkel über dem Abgrund und konnte nur durch das offene Ende verlassen werden, das halb auf dieser und halb auf jener Seite des Abgrunds lag. Durch die zerbrochenen vorderen Bretter konnte Libby Jordan ausmachen.
2: »Wir müssen die Pferde losbinden, bevor sie alles kaputt reißen«, sagte er.
1: Jordan verschwand und Libby hörte, wie er sanft sprach, um die Pferde zu beruhigen. Durch das zersplitterte Holz hörte sie eine zweite Stimme. Dann sah sie Nate, der dabei war, die Pferde loszubinden. Tom stand auf einer Seite des großen Felsbrockens und Bob auf der anderen Seite, jeweils nur etwa einen Meter vom Abgrund entfernt.
2: »Nate ist auch abgesprungen?« fragte Libby.
5: »Oder er ist abgeworfen worden«, meinte Caleb. »Ich weiß nicht was von beidem. Ich habe nur an dich gedacht.«
2: »Und an meinen Kopf?«
1: Libby versuchte zu lächeln, doch ihre Lippen fühlten sich steif an.
2: »Danke, Caleb. Und dein Kopf ist auch in Ordnung?«
5: »Meinem Kopf geht's gut«, antwortete Caleb.
2: »Und dem Rest von dir?« fragte Libby.
5: »Wir haben uns beide rechtzeitig gebückt. Die hohen Seitenwände haben uns geschützt.«
1: Sie warteten scheinbar eine Ewigkeit, ohne sich zu bewegen. Ab und zu hörten sie ein Wiehern, als wären die Pferde immer noch in Panik.
4: »Was ist passiert?« fragte Libby schließlich.
1: Sie sprach leise, als ob der Wagen sogar durch ein Geräusch instabil werden könnte.
2: »Etwas hat die Pferde erschreckt«, erklärte Caleb. »Was auch immer es war, ich wusste, dass Nate sie nicht anhalten konnte. Und wir konnten nicht raus.«
1: Es erstaunte Libby immer, wie schnell Caleb die Lage einschätzen konnte.
2: »Dir war das alles klar, während die Pferde durchbrannten?«
1: Dann erinnerte Libby sich an ihr Vorhaben.
2: »Der Mann, der über die Mauer geklettert ist. Der ausgebrochene Häftling ist jetzt bestimmt entkommen.«
5: »Leider ja«, antwortete Caleb.
2: »Er macht mir Angst«, gab Libby zu. »Er macht mir echt Angst.«
1: Libby vergaß, wo sie war, und bewegte sich. Als sich der Wagen verschob, drehte sich ihr der Magen um. Doch der Wagen bewegte sich nicht weiter. Nach schier endlosem Warten warf Jordan das eine Ende eines Führstricks in den Wagen.
2: »Ihr müsst euch hier festhalten, damit wir euch raushelfen können.«
1: Caleb gab Libby das Seil.
2: »Binde es dir um, unter deinen Armen.«
1: Mit zitternden Händen machte Libby einen Knoten. Als sie bereit war, meldete sich Jordan wieder.
2: »Mach langsam und nicht überstürzt«, mahnte er. »Ich und Nate das Seil halten, aber musst du rausklettern.«
5: »Du zuerst, Libby«, sagte Caleb. »Bleib auf Händen und Füßen.«
1: Sobald Libby sich bewegte, zogen Jordan und Nate das Seil nach. Als Libby über die Bretter kletterte, die einmal die Seitenwände gewesen waren, verfing sich ihr knöchellanger Rock an einem Holzsplitter. Nachdem Libby den Stoff befreit hatte, bewegte sie sich in die Öffnung. Dort warf sie einen Blick nach unten. Nur einen halben Meter neben ihrem Knie fiel der Boden ins Nichts ab. Weit unten befanden sich Gebäude, die so winzig wie Spielzeughäuser aussahen. Libbys Muskeln verkrampften sich. Um sich zu zwingen, weiterzukriechen, setzte Libby ihre rechte Hand ab. Gleich hinter ihren Fingern zerbröselte die Erde und gab nach. Als sie weit unter sich Kieselsteine am Boden auftreffen hörte, wurde Libby erneut wie gelähmt.
2: »Geh weiter«, rief Jordan ihr zu.
1: Das Seil spannte sich um sie an, doch Libby konnte ihre Hand nicht wegbewegen.
2: »Bring dein rechtes Knie nach vorn«, wies Caleb sie von hinten an.
1: Doch für Libby fühlte es sich an, als ob das Seil sie zurückzog, statt vorwärts zog. Mit ruhiger und gefasster Stimme ergriff Caleb erneut das Wort.
2: »Bring dein rechtes Knie nach vorn.«
1: Diesmal konnte Libby sich bewegen.
2: »Heb dein linkes Knie«,
0: leitete Caleb sie an. Erneut gehorchte Libby. Schritt für Schritt sagte Caleb ihr, was sie tun sollte.
2: »Geh weiter«, ermutigte Caleb sie immer, wenn sie zögerte. »Du hast es fast geschafft.«
0: Schließlich kroch Libby um das Vorderteil des Wagens, das auf festem Grund stand. Dort standen auch Jordan und Nate. Sobald Libby das Seil gelöst hatte, gab Jordan es an Caleb weiter. Immer noch mit vor Angst weichen Knien sank Libby auf den sicheren Boden. Ihre Arme zitterten und sie klapperte vor Aufregung mit den Zähnen. Sobald Caleb meldete, er sei bereit, zogen Jordan und Nate das Seil straff. Breitbeinig abgestützt riefen sie Caleb zu.
2: »Okay, komm!«
0: Durch die kaputten Holzstücke auf der Vorderseite des Wagens sah Libby Calebs Kopf. Sobald Caleb sich rührte, bewegte sich der Wagen. Jordan und Nate zogen fest am Seil und gingen dabei einige Schritte zurück. Erneut kroch Caleb langsam vorwärts. Erneut bewegte sich der Wagen. Schmutz und kleine Steine rutschten unter den Brettern weg und rieselten den Abhang hinunter. Libby sprang auf die Füße. Von Panik erfasst, schrie sie laut, »Caleb!«
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1: 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Wir wünschen Ihnen viel Freude beim Tauherrschen. 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

Ciao, Zeichen Eva vom interessanten Geschichtenprogramm. Und wenn du Fragen hast oder Antwort schreiben willst, dann hast du nur diese Adresse: telenines@gmail.com. Und nochmal buchstabieren bitte: telenines@gmail.com.

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Guten Abend, werte Hörerinnen und Hörer. Ich begrüße Sie zum Abendjournal am Dienstag, den 8. September. Am Mikrofon Ruth Hildebrandt. Schön, dass Sie eingeschaltet haben. Das erwartet Sie in dieser Sendung. Wissenswertes vom Tag in Nachrichten und Beiträgen, Inputs zu aktuellen Themen, Wetterdaten, Devisenkurse und das Bibelwort für den Tag. Im zweiten Teil des Abendjournals hören Sie im Gesundheitsmagazin mehr über das Thema »Wie gehe ich mit demenzkranken Menschen um?« Außerdem senden wir ein Interview mit Informationen zu einer Reise für Geschichtsorientierte, die momentan in Kanada unterwegs sind. Und Sie hören einen Bericht aus Anlass des Welttags der Alphabetisierung.

Wir beginnen mit den Nachrichten aus dem Ausland. In Singapur sollen die Jahresgehälter der Minister und anderer Amtsträger erhöht werden. Darüber berichtet BBC News. Die Gehaltserhöhung schließt auch das Gehalt des Premierministers Lawrence Wong mit ein, der jetzt schon der am besten bezahlte politische Führer der Welt ist. Wongs Gehalt soll um 60% steigen. Er hat angekündigt, diese Gehaltserhöhung in den nächsten 5 Jahren an wohltätige Zwecke zu spenden. Begründet wird die Gehaltserhöhung damit, dass dadurch zum einen bessere Talente angezogen werden sollen. Laut Lawrence Wong sei es schwierig, Führungskräfte aus der Wirtschaft und Spitzenbeamte davon zu überzeugen, für ein politisches Amt zu kandidieren. Meist würden diese in der Wirtschaft mehr verdienen. Als weiteren Grund führte er an, dass höhere Gehälter die Korruption vorbeugen. Singapur rangiert im jährlichen Korruptionswahrnehmungsindex regelmäßig ganz oben. Die Ankündigung der Gehaltserhöhung stößt jedoch auch auf Kritik. In Singapur herrscht eine tiefe Sorge um Arbeitsplatzsicherheit und um die steigenden Lebenshaltungskosten. Den Regierungszahlen zufolge erreichten die Entlassungen in Singapur im letzten Quartal ihren höchsten Stand seit mehr als 5 Jahren. Trotzdem bleibt Singapurs Premierminister Lawrence Wong bei seiner Entscheidung. Damit steigt sein Gehalt auf 2,8 Millionen Dollar jährlich. So viel verdient kein anderer Regierungschef der Welt. An zweiter Stelle steht der Regierungschef von Hongkong, der etwa 719.000 Dollar verdient, gefolgt vom Schweizer Bundespräsidenten mit 606.000 Dollar. Auf Platz 4 der bestbezahlten Regierungschefs steht US-Präsident Donald Trump mit rund 400.000 Dollar und auf Platz 5 der britische Premierminister mit 230.000 Dollar jährlich. Die deutschen Exporte sind im Juli überraschend gesunken. Nach zuvor 5 Anstiegen in Folge sind die deutschen Exporte im Juli überraschend gesunken, so der Spiegel. Sie gingen um 0,8% im Vergleich zum Vormonat zurück, wie das Statistische Bundesamt mitteilte. Grund ist eine schwächere Nachfrage aus Europa und China. Verglichen mit Juli des letzten Jahres zogen die Exporte aber um etwa 6% an. Die meisten Waren wurden im Juli in die Mitgliedstaaten der Europäischen Union exportiert. Die meisten Ausfuhren in ein einzelnes Land gingen erneut in die USA. Das deutsche China-Geschäft brach dagegen um 9,5% ein. Grund dafür ist eine eher schwache Weltkonjunktur, aber auch eine immense Zunahme chinesischer Konkurrenz, die deutsche Exporteure unter Druck setzt, so der Außenwirtschaftschef der deutschen Industrie- und Handelskammer. In Ägypten ist eine außergewöhnliche Grabstätte entdeckt worden. Eine spanisch-ägypte-Archäologen-Mission hat in der berühmten Nekropole die des Alten Reiches und ist damit rund 4.400 Jahre alt, schreibt Ultima Hora. Besonders ungewöhnlich ist, dass die sogenannte Mastaba über 2 Grabkapellen verfügt. Errichten ließ sie ein hochrangiger Beamter namens Yunmen während der Herrschaft des Pharaos Djedkare Isesi. Dort wurde auch sein Vater Iti bestattet, der einen niedrigeren Rang hatte als sein Sohn. Die Grabstätte ist zudem außergewöhnlich gut erhalten. Archäologen fanden Reliefs, farbige Darstellungen und Hieroglyphen. Zu sehen sind unter anderem verschiedene Tiere. Die Entdeckung könnte deshalb neue Erkenntnisse über das gesellschaftliche Leben und den sozialen Aufstieg im alten Ägypten liefern. Die Forscher wollen das Gebiet weiter untersuchen. In unmittelbarer Nähe gibt es bereits Hinweise auf 2 weitere, bisher nicht ausgegrabene Gräber.

Willkommen zu den Nachrichten aus Paraguay. Paraguay fällt bei PISA 2025 zurück. Wie Megacadena berichtet, bescheinigen die Ergebnisse des internationalen Schulleistungstests PISA 2025 der OECD Paraguay eines der schlechtesten Bildungsergebnisse in ganz Lateinamerika. Laut dem Bericht der Organisation für wirtschaftliche Zusammenarbeit und Entwicklung OECD erreicht lediglich jeder zehnte 15-jährige Schüler das Mindestniveau im Fach Mathematik. Auch in den Bereichen Lesen und Naturwissenschaften liegen die Kompetenzen der Jugendlichen weit hinter dem internationalen Durchschnitt. Als Hauptursachen für die alarmierende Entwicklung nennt die Erhebung neben sozioökonomischen Unterschieden vor allem hohe Fehlzeiten der Schüler, Mobbing sowie massive Ablenkung durch Smartphones im täglichen Unterricht. Damit reiht sich das Land in einen allgemeinen, besorgniserregenden Abwärtstrend in der gesamten lateinamerikanischen Region ein. Paraguay stellt europäischen Unternehmern sein Wirtschaftspotenzial vor. Außenminister Rubén Ramírez Lezcano ist heute zu einem Treffen mit Mitgliedern des europäischen Industrieverbands Business Europe zusammengekommen, wie das Außenministerium informiert. Bei dem Austausch hob der Minister das konstante Wirtschaftswachstum der letzten Jahre

zwischen Paraguay und Europa weiter zu vertiefen. Paraguay und Argentinien haben ein neues Fährabkommen unterzeichnet. Die Fährverbindung zwischen Presidente Franco und Puerto Iguazú weitet ihren Betrieb aus. Ab nächster Woche erlaubt sie auch den Transport von Touristenfahrzeugen mit Passagieren. Wie Avese Color erläutert, wurde ein entsprechendes Kooperationsabkommen an diesem Dienstag von den Bürgermeistern beider Grenzstädte sowie den beteiligten Schifffahrtsunternehmen unterzeichnet. Bisher war die Beförderung von Taxis oder Reisebussen auf dieser Route rechtlich nicht zulässig. Die Neuregelung soll den grenzüberschreitenden Tourismus in der wirtschaftlich bedeutenden Dreiländerregion dynamisieren und die lokalen Attraktionen stärken. Die Betreiber betonen zudem die Schnelligkeit der 10-minütigen Überfahrt, die ausländischen Besuchern die oft stundenlangen Wartezeiten an den internationalen Brücken erspart. Ein Technologiepreis ist an das Wasserkraftwerk Itaipu verliehen worden. Darüber berichtet ADN Digital. Das doppelstaatliche Wasserkraftwerk Itaipu hat auf der diesjährigen Nutzerkonferenz in Paraguay den renommierten internationalen SIG Award des US-Unternehmens ESRI erhalten. Die Auszeichnung würdigt den innovativen Einsatz von Geoinformationssystemen bei der Überwachung des paraguayischen Infrastrukturprojekts Plan 1000. Das strategische Regierungsprogramm umfasst die Asphaltierung von rund 1000 Kilometern städtischer und ländlicher Wege in allen 17 Departementen des Landes. Mithilfe der prämierten digitalen Plattform können die technischen Teams Berichte, Drohnenbilder und Felddaten in Echtzeit zusammenführen und den Baufortschritt geografisch genau analysieren. Der Erfolg dient dem Unternehmen nun als Referenz, um raumbezogene Technologien künftig auch verstärkt für Umweltschutzmaßnahmen am hauseigenen Stausee einzusetzen. In der Haftanstalt in Buscada ist ein Schmuggelversuch vereitelt worden. Gefängniswärter haben im Hochsicherheitsgefängnis Martin Mendoza in Buscada den Schmuggel von 180 Gramm mutmaßlichem Marihuana erfolgreich gestoppt, wie El Nacional schreibt. Die verbotene Substanz war bei einer Routinekontrolle strategisch in Milchpackungen, Keksschachteln und Snacktüten versteckt, um die Sicherheitskontrollen der Haftanstalt gezielt zu umgehen. Ein Mann namens Derlis Fabian Bernal Rivera wurde im Zuge des Zugriffs festgenommen und umgehend der zuständigen Staatsanwaltschaft übergeben. Auch die Nationalpolizei hat Ermittlungen aufgenommen, um die genauen Hintergründe und den Empfänger der Drogen im Zellentrakt zu ermitteln. Der Vorfall unterstreicht die strengen Kontrollprotokolle des neuen Gefängnismodells zur Bekämpfung von illegalen Gegenständen in Haftanstalten. Der Brückenbau über den Rio Mondayú ist fast zur Hälfte abgeschlossen. Die Bauarbeiten an der Brücke über den Rio Mondayú im Departement Alto Paraná haben einen physischen Fortschritt von 45% erreicht. Wie Medios del Estado informiert, soll das strategische Großprojekt künftig eine direkte Verbindung zwischen den Distrikten Presidente Franco und Los Cedrales herstellen. Außerdem soll dadurch die Erreichbarkeit der paraguayisch-brasilianischen Integrationsbrücke verbessert werden. Das 500 Meter lange Bauwerk wird über 4 Fahrspuren sowie separate Geh- und Radwege verfügen. Laut dem Ministerium für öffentliche Bauten und Kommunikation MEOPC sind die beiden äußeren Stützpfeiler bereits vollständig fertiggestellt. Die neue Verkehrsader soll nach ihrer geplanten Fertigstellung den regionalen Gütertransport erheblich beschleunigen. Gleichzeitig soll dadurch der schwere Lkw-Verkehr aus den umliegenden

daher nun zum Wetter in Philadelphia. Der Himmel ist leicht bewölkt und die Temperatur beträgt 28 Grad Celsius. Die Höchsttemperatur heute wurde mit 29 und die Tiefsttemperatur mit 13 Grad Celsius gemessen. Die relative Luftfeuchtigkeit liegt bei 36%, der Luftdruck beträgt 1012 Millibar. Der Wind weht aus westlicher Richtung mit einer Geschwindigkeit von 9 Kilometern in der Stunde. Die Höchstgeschwindigkeit betrug 22 Kilometer pro Stunde. Zur Wettervorhersage. Für morgen kündigt der Wetterdienst der DINAG einen Tag mit Temperaturen zwischen 21 und 33 Grad Celsius an. Der Himmel zeigt sich überwiegend bewölkt, der Wind weht erst aus dem Norden, später dann aus unterschiedlicher Richtung. Auch könnte es hier und da zu Regenschauer kommen. Wie das Geld in anderen Währungen heute gehandelt wurde, im An- und Verkauf, jeder Überblick. Der US-Dollar steht auf 5.850 zu 5.950 Guaraníes und der kanadische Dollar steht auf 3.600 zu 4.350 Guaraníes. Der Euro wurde mit 6.700 zu 7.000 gehandelt, der brasilianische Real mit 1.130 zu 1.180 Guaraníes und der Peso Argentino wurde mit 3 zu 4 Guaraníes gehandelt. 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

Jesus sagt in Johannes 14, Vers 13, Was ihr bitten werdet in meinem Namen, das will ich tun, auf dass der Vater verherrlicht werde im Sohn.

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2: Ich bin Hein Friesen. Es geht heute um den ersten Teil mit dem Thema Umgang mit demenzkranken Menschen. In meinen Ausführungen geht es heute um Personen mit Demenz und auch um deren Familien. Unter den Vereinten Nationen gibt es etwa 55 Millionen Menschen mit Demenzkrankheit. Das wäre so viel wie 8-mal Paraguay. In Deutschland gibt es etwa 1,8 Millionen Personen und in ganz Amerika etwa 10 Millionen Personen, die an Demenz erkrankt sind. In den weitmeisten Fällen geht es um die Alzheimer-Krankheit. Wie viele Personen in Paraguay an Alzheimer leiden, fand ich nicht, aber im Jahre 2020 sind 144 an Alzheimer gestorben. Jedes Jahr im Monat Oktober wird besonders an die Alzheimer-Krankheit gedacht. Es soll darauf aufmerksam gemacht werden, denn noch immer trauen sich viele Menschen aus Angst vor Ausgrenzung und Diskriminierung nicht, über die Diagnose Alzheimer zu sprechen. Doch wie sollten Angehörige und Freunde Menschen mit Demenz begegnen und was ist im Umgang mit solchen Erkrankten zu beachten? Ich nehme hier ein Beispiel von meiner Erfahrung mit Bill. Als meine Frau und ich schon vor einiger Zeit für ein Jahr nach Kanada fuhren, übernahm ich es mir, einen Mann zu begleiten, der gerade angefangen hatte, eine Demenzkrankheit zu entwickeln. Dieser Mann hieß Bill. Bill war mal Mennonit gewesen. Er hatte sich aber als 17-Jähriger entschieden, er wollte nicht Mennonit sein. Er verließ die mennonitische Gemeinschaft. Er wollte hinaus in die Welt. Er ging zur Universität, was damals unter diesen Mennoniten noch nicht für gut angesehen war. Er hatte sogar als Jugendlicher am Zweiten Weltkrieg teilgenommen. So hatte er sein Leben abgesondert von den Mennoniten gestaltet. Jetzt war er 81 Jahre. Er hatte sich aber doch noch einer Kirche angeschlossen, es war die United Church. Sein Lebensstil hatte ihn aber an den Rand seines Lebens gebracht und dann waren es wieder Mennoniten, die ihm zu Hilfe kamen. Ich lernte Bill kennen, als er sich versucht hatte, das Leben zu nehmen. Er war verzweifelt. Er wusste nicht, wohin. Er war ein sehr intelligenter Mann, hatte immer in der High Society gelebt. Sein Denken, sein Intellekt war ihm sehr wichtig. Das bin ich, sagte er. Und wenn ich nicht mehr denken kann und wenn ich nicht mehr Entscheidungen treffen kann, dann bin das nicht mehr ich. Bill hatte etwa 15 Jahre alleine gelebt. Seine Frau und seine zwei Kinder hatten ihn verlassen und mieden den Kontakt mit ihm. Er selbst fühlte schlecht über viele Dinge in seinem Leben. Er wohnte jetzt in einem vierstöckigen Gebäude, wo hunderte solcher Personen betreut wurden, die nicht mehr selbstständig waren. Ein paar Mal in der Woche fuhr ich ihn besuchen und ein paar Mal holte ich ihn ab, damit er nicht nur in seinen vier Wänden blieb. An einem Abend in der Woche hatten wir Hauskreis mit einer Bibelarbeit und am Sonntag einen Gottesdienst. So kamen wir über vieles und über alles zu reden. Er hatte ein sehr breites Wissen, so dass man sich mit ihm über fast alles im Leben unterhalten konnte. Auch über geistliche Dinge. Er war sehr ehrlich, auch über sich und seine Vergangenheit. Das Schwerste für ihn war, dass er getrennt war von seiner Familie. Die war nicht bereit, ihn zu besuchen. Sie wohnten auch sehr weit ab. Er übernahm die volle Verantwortung dafür, dass seine Familienbeziehungen kaputt gegangen waren. Er erkannte, dass er seine Frau und Kinder geistig ganz beherrscht hatte und dass er den anderen das Leben unmöglich gemacht hatte. In Bibelarbeiten behandelten wir das Thema Vergebung. Er erkannte seine Sünden. Er bekannte sie auch und nahm die Vergebung von Gott an. Und da blieb er in diesem Prozess für einige Monate stecken. So gerne würde er sich mit seiner Familie versöhnen. Er wusste aber nicht wie. Dann sagte ich ihm, schreib ihnen einen Brief, jedem Einzelnen. Das ist, was du tun kannst. Das ist deine Aufgabe. Und ich werde dafür sorgen, dass sie die Briefe kriegen. Vergeben müssen sie, aber du musst darum bitten. Und das ist, was du tun kannst. Er tat es. Erst besprachen wir etwa, was er schreiben würde, und dann fing er an. Er schrieb aber was ganz anderes, als wir vorher besprochen hatten, aber es war ganz sein eigenes Bekenntnis. In der Gegenwart war er geistig ganz fit. Er wusste genau über die Einzelheiten. Als er einen längeren Paragraphen an seine Frau geschrieben hatte, fing er an zu zittern. Er war ganz müde, er schwitzte. Und dann sagte er, niemals früher in meinem ganzen Leben habe ich um Vergebung gebeten. Das ist schwer, aber es tut gut. Auf diesem Weg konnte er sich mit Gott, mit seiner Familie und auch mit sich selbst versöhnen. Er fand Frieden. Es war sehr interessant, immer wieder mit ihm zu erzählen. Vieles hat er aus seinem Leben mitgeteilt. Er selbst sagte wiederholt, es tut so gut, über so vieles zu erzählen. Aber sein Kurzzeitgedächtnis war weg. Er wusste nie zum Beispiel, wie ich hieß und auch nicht, was wir am Tag vorher erzählt hatten. Langsam baute Bill weiter ab, war ab und zu aggressiv, aber nie in meiner Gegenwart. In einer gewissen Phase haben es die Patienten sehr schwer, gefühlsmäßig mit ihren Situationen fertig zu kommen. Jeder Patient geht aber durch bestimmte Phasen der Demenzkrankheit durch. Was ist eigentlich Demenz oder auch Alzheimer-Krankheit? Demenz ist der Oberbegriff für Krankheitsbilder, die mit dem Verlust von geistigen Funktionen wie Denken, Erinnern und Orientierung einhergehen. Ursache hierfür ist das allmähliche, schmerzliche Absterben von Nervenzellen und Nervenzellkontakte. Es gibt verschiedene Arten der Demenz. Die bekannteste und häufigste Form ist Alzheimer. Parkinson ist viel seltener ein Grund für Demenz. Etwa 30% der Parkinson-erkrankten Personen entwickeln auch eine Demenzkrankheit. Nach verschiedenen Untersuchungen beim Arzt sagte ein Mann zu mir, er habe einige Kopftests machen müssen. Die Ärzte haben sehen wollen, ob seine Drähte im Gehirn noch alle angeschlossen seien. Das ist sicher ein Zeichen, dass die Drähte noch dran waren. Mir gefiel das Bild, wie er es anwandte. Welche Behandlungen sind möglich? Bisher ist die Alzheimer-Krankheit nicht heilbar. Trotz intensiver Forschung gibt es bislang kein Medikament, das den Verlust der Nervenzellen im Gehirn aufhalten kann. Möglich ist, den Verlauf durch eine medikamentöse Behandlung zu verzögern und die Symptome zu lindern. Um die Lebensqualität tatsächlich zu verbessern, stehen auch andere Behandlungen in der Begleitung zur Verfügung, das heißt nicht medizinische. Physiotherapeutische und psychologische Behandlungen, das bedeutet Massage machen, kann wichtig sein und die richtigen Gespräche führen, damit die Betroffenen besser damit klarkommen. Je nachdem, was dem einzelnen Patienten fehlt. Diese Krankheiten beschränken den Patienten sehr. Irgendwann können sie nicht mehr alleine. Und über den direkten Umgang mit den Patienten wollen wir in der nächsten Folge mehr hören.
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0: Ein wichtiger Bereich des Betriebs Kommunikation und Kultur in Menno ist die Geschichtsabteilung mit sehr vielseitigen Aufgaben. Um das Interesse für Geschichte zu wecken und deren Spuren zu erkunden, werden auch Reisen organisiert. Bisher führen diese nach Europa. Zurzeit ist zum ersten Mal eine Gruppe in Kanada unterwegs, der letzten Station der Menno-Leute, bevor diese in den Chaco kamen. Mehr darüber erfahren Sie im Gespräch von Korrespondentin Lotte Wiens mit Betriebsleiter Patrick Friesen.
1: Auf den Spuren unserer Vorfahren. Unter diesem Slogan wurden bereits mehrere Gruppenreisen nach Europa organisiert. Doch nun geht es erstmals nicht nach Europa, um die Spuren der eigenen Geschichte zu erkundigen, sondern nach Kanada. Über diese Reise unterhalte ich mich mit dem Betriebsleiter von Kommunikation und Kultur, Herrn Patrick Friesen. Herr Friesen, am 7. September startete eine besondere Reise. Mitglieder unserer Gemeinschaft machten sich auf den Weg nach Kanada. Was steckt hinter dieser Reise und wie kam es zu dieser Idee? Hat das etwas mit der 100-Jahr-Feier im kommenden Jahr zu tun?
2: Es ist wohl eine Kombination von allem. Es ist für uns immer wichtig gewesen, dass wir das Geschichtsinteresse wecken und fördern. Und das ist auch ein erklärtes Ziel der Geschichtsabteilung. Und obwohl wir keine Reiseagentur sind in dem Sinne, haben wir immer wieder Geschichtsreisen oder Reisen zu geschichtlich interessanten Orten organisiert. Und so haben wir in diesem Rahmen uns entschlossen, wir wollen dann auch einmal eine Reise für unsere Mitglieder nach Kanada anbieten. Und im Hinblick auf die 100-Jahres-Feier nächstes Jahr, wo sich eben diese Auswanderung dann jährt, ist es interessant, auch wirklich einmal auf diese Stelle zurückzugreifen und sie zu besuchen.
1: Und von wem wird die Reise organisiert?
2: Die Reise wird vom Betrieb Kommunikation und Kultur organisiert, von der Geschichtsabteilung, wenn man so will. Das ist hier eine gemeinsame Sache im Betrieb. Natürlich haben wir Kontakte in Kanada, die uns dort helfen, also diese Tour, diese Orte, diese Stellen zu besichtigen und die ganze Organisation und Koordination und Führungen zu übernehmen.
1: Und beteiligen sich an dieser Reise ausschließlich Mitglieder oder war die für alle offen, auch für Auswärtige? Und wie groß ist die Reisegruppe letztendlich?
2: Es fahren 24 Leute mit. So, es ist eine passende Zahl. Wir haben solche Reisen mit 45 gemacht. Das finden wir eher ein bisschen voll. Also 24 ist eine schöne Zahl. Diese Touren auf den Spuren unserer Vorfahren, die haben wir immer in erster Linie für Mitglieder von Chortica organisiert. Es kommt aber immer wieder vor, dass Leute, die jetzt nicht wirklich Mitglieder sind, die aber doch eine interessante Verbindung zu unserer Geschichte haben, vielleicht haben sie aus zwei Kolonien geheiratet und sind in eine andere Kolonie gezogen, so, es gibt immer wieder diese Leute, die sind nicht Mitglied und wenn die Gruppe dann nicht voll wird, dann versuchen wir trotzdem, sie mitzunehmen gegen einen Aufpreis. Also es ist wichtig einmal zu erwähnen, dass die Kosten von den Teilnehmern selber übernommen werden und die Organisation lediglich vom Betrieb läuft, nicht ein finanzieller Zuschuss.
1: Reisen nach Deutschland sind zum Teil einfacher wegen der Sprache und das kann ja hier in Kanada eine Barriere sein. Wer begleitet diese Gruppe und wie ist es mit den Führungen dort vor Ort?
2: Die Führungen in Kanada werden großteils von Leuten gemacht, die Plattdeutsch sprechen. Es sind da Kontaktpersonen, viele Leute kennen Kennert Giesbrecht, eine andere Person ist Konrad Stöß, er spricht Platt. Oder Deutsch vielleicht etwas gebrochen, aber er spricht es. Ernie Braun hat noch einige Verbindungen auch zur Kolonie Menno. Und die Reiseführung von hier aus in dem Sinn macht Uwe Friesen, also der Leiter der Geschichtsabteilung. So, wir gehen davon aus, es wird überall die Möglichkeit gegeben, dass Leute in ihrer Sprache diese Reise machen können oder die Erfahrungen in ihrer Sprache machen können, wenn man so will. Wenn es jedoch auch eine andere Sprache ist und man nicht alles kennt, dann gehört ja das auch zu den Erfahrungen, die man bei einer solchen Reise macht.
1: Sie haben schon einige Sachen erwähnt. Welche Bedeutung hat Kanada für unsere Geschichte jetzt konkret, für uns als Menos? Und welche Gründe stecken genau hinter dieser Reise, dass man die jetzt nach Kanada macht?
2: Wir haben ja mehrere Reisen gemacht, wie erwähnt nach Deutschland, nach Polen, mit dem Ziel auf den Spuren unserer Vorfahren. Da haben wir täuferische Stellen besucht oder Stellen, die die Täufer geprägt haben. Da haben wir Stellen in Polen besucht, die jetzt auch von Mennoniten geprägt worden sind. Wir haben damals untersucht, können wir noch weiter zurückgehen und besuchen vielleicht Amsterdam oder diese wirklich ursprünglichen Stellen, wo das Täufertum entstand. Oder gehen wir in die Ukraine und schauen, was die Mennoniten, was unsere Vorfahren da gemacht haben. Das ist ja natürlich jetzt nicht möglich gewesen. Deswegen war Kanada für uns aus ein paar Gründen wichtig. Erstens einmal, weil es unsere jüngste Geschichte ist. Das ist die letzte Stelle, wo wir waren, bevor wir herzogen. Zweitens haben wir Kanada bisher niemals als Reisegruppe auf dem Plan gehabt. Und wir haben natürlich viele Leute, die immer hin und zurück nach Kanada gereist sind, aber in den meisten Fällen eher selten diese geschichtlichen oder historisch wichtigen Orte angereist sind, zudem dann noch mit einer Führung. So, das waren für uns Gründe, wo wir glauben, das kann wirklich bereichernd sein.
1: Geben Sie uns jetzt doch noch einen kleinen Einblick, was die Besucher jetzt dort erwartet. Was steht auf dem Programm?
2: Ja, das Programm ist vielseitig und relativ vollgepackt. Es sind ungefähr 8 Tage. Wir haben gewisse Teile, wo es dann etwas weitläufiger ist. Wir wollen historische Orte besuchen. Das sind Friedhöfe, das sind Kirchen, das ist die Mennonite Landing Site, also die Landestelle, wo Mennoniten angekommen sind. Das sind jetzt besonders an der Ostreserve oder auch die Stellen, wo die ersten Baracken waren, wo unsere Vorfahren 1874 dann gewohnt haben vorübergehend. Wir fahren auch an die Westreserve und da gibt es diesen Post Road Trail. Das ist eine Straße, die sehr oft von diesen ersten Siedlern befahren wurde. Da sieht man die ersten Siedlungen, die ersten Stellen, die angesiedelt wurden. Man bekommt einen Eindruck davon, die Weite und die Größe und die Offenheit der Landschaft. Wir wollen Museen besuchen. Natürlich, das Steinbach-Freilichtmuseum ist ein Muss, da muss man hin, so im Rahmen dieser Reise sowieso. Dann das Manitoba-Museum, wo ein bisschen mehr über Manitoba als Provinz gesprochen wird. Es gibt optional auch die Möglichkeit, das Menschenrechtsmuseum in Winnipeg, das eher ein postmodernes Museum ist, zu besuchen. Wir wollen auch für gewisse Besuche in die Natur gehen, das Kanadische Schild, ein paar touristische Orte besuchen in Winnipeg, etwas weiter südlich von Manitoba und dann aber auch einen Tag etwas weiter rausfahren nach Pinawa, also Richtung Nordosten. Ich denke mal, das ist ein vielseitiger Besuch. Und vor allem, was für mich auch interessant wäre, ich habe es so noch nicht erleben können, das ist der Besuch einer Hutterer-Kolonie. Und da auch mit den Hutterern einmal zu sehen, wie leben sie, wie organisieren sie sich und was charakterisiert sie und da mehr darüber zu lernen. Also es soll doch auch schon eine Reise sein, wo man sich sowohl mit seinen Fahrtgenossen integriert, dann aber auch mit anderen Kulturen, auch mit anderen Glaubensrichtungen, auch mit anderen Ethnien dann auch Begegnung hat.
1: Gibt es auch Begegnungen mit aktuellen mennonitischen Gemeinden, zum Beispiel Gottesdienstbesuche oder so?
2: Für diese letzten paar Tage ist auch vorgesehen, dass man in einen Gottesdienst geht, in einen mennonitischen Gottesdienst. Es gab da einige Optionen. Und auch also mit anderen mennonitischen Gemeinschaften, da sollen auch ein paar mennonitische Unternehmen besucht werden, damit man einen Einblick bekommt, wie gestalten Mennoniten heute in Kanada ihr geistliches und auch ihr wirtschaftliches Leben.
1: Also sozusagen, man erlebt auf dieser Kanada-Reise konkret, wie leben Mennoniten heute, was man in Europa ja nicht mehr so sehr vorfindet, oder?
2: Genau, das ist die Idee, dass man eben Begegnung hat, dass man diesen Leuten begegnet, dass man einen Einblick bekommt, wie arbeiten Mennoniten, auch wenn sie nicht in einer Kolonie wohnen. Wie leben Mennoniten, wenn sie nicht in einer Gemeinschaft wohnen, wenn sie nicht unbedingt Mitglied einer Kooperative oder Assoziation sind? Und deswegen ist es auch interessant, auf dem Programm ist zusätzlich noch das MCC, die Hauptstelle von Kanada, zu besuchen. Auch in welchen Projekten sind Mennoniten involviert?
1: Was erhoffen Sie persönlich sich von dieser Reise? Was sollten die Teilnehmer am Ende dieser Reise mit nach Hause bringen?
2: Begeisterung. Das wäre für mich zusammengefasst das Beste. Ich wünsche mir von einer Reise immer, dass man Begegnung hat mit neuen Sachen, mit neuen Menschen, mit neuen Kulturen, dass man vielleicht auch den einen oder anderen Kulturschock hat. Das schadet nichts, wenn man Sachen so anders sieht, dass man doch überrascht ist. Das gehört alles zum Lernen dabei und dass diese Erfahrungen dazu beitragen, dass wir in unserer eigenen Gemeinschaft vielleicht etwas verbessern, vielleicht auf die eine oder andere Art eine andere Perspektive auch mitbringen. Und vor allem, dass diese Begeisterung dann auch weitergeben können.
1: Vielen Dank, Herr Friesen.

0: Das war Patrick Friesen mit Informationen zu einer Reise für Geschichtsorientierte, die momentan in Kanada unterwegs sind. Heute wird weltweit der Alphabetisierungstag begangen. Aber was ist Alphabetisierung eigentlich und warum herrscht in dem Bereich auf der Welt so viel Ungleichheit? Wo hat es in den letzten Jahren Fortschritte gegeben und welche Herausforderungen bleiben bestehen? Antworten auf diese Fragen gibt es im folgenden Bericht von Claudia Dück, aufgezeichnet von Juliana Kehler.
1: Am 8. September wird der Internationale Alphabetisierungstag begangen. Die UNESCO stellt ihn 2026 unter das Motto Alphabetisierung für Menschen, den Planeten und Wohlstand. Dabei wird betont, wie wichtig Lesen und Schreiben für die Teilhabe am gesellschaftlichen Leben, für nachhaltige Entwicklung und für die wirtschaftliche Zukunft sind. Der Begriff Analphabetismus wird laut Plan International oft für Menschen verwendet, die nicht oder nur wenig lesen und schreiben können. Fachleute sprechen auch von geringer Literalität oder geringen Lese- und Schreibkenntnissen. Literalität bedeutet, geschriebene Informationen lesen, verstehen und nutzen zu können. Lese- und Schreibkenntnisse helfen zum Beispiel dabei, einen Brief zu verstehen, ein Formular auszufüllen oder Informationen zur Gesundheit zu lesen. Die Gründe für geringe Lese- und Schreibkenntnisse sind vielfältig. Manche Kinder können keine Schule besuchen, andere müssen den Unterricht abbrechen oder die Schule früher verlassen. Laut UNESCO-Weltbildungsbericht 2026 besuchten im Jahr 2024 rund 273 Millionen Kinder und Jugendliche keine Schule. Das entspricht etwa jedem sechsten Kind weltweit. Einen großen Teil der Kinder, die nicht zur Grundschule gehen, machen Mädchen aus, da sie oft mit zusätzlichen Hindernissen konfrontiert sind. Dazu gehören beispielsweise ungleich verteilte Aufgaben im Haushalt, geschlechtsspezifische Gewalt, unsichere und lange Schulwege, frühe Schwangerschaft oder frühe Heirat. Armut kann den Schulbesuch ebenfalls erschweren. Auch wenn der Unterricht kostenlos ist, entstehen oft weitere Kosten. Familien müssen zum Beispiel Bücher und Schulkleidung bezahlen. Manche Kinder müssen arbeiten oder Aufgaben im Haushalt übernehmen. Auch Konflikte und Vertreibung können Bildung unterbrechen. Etwa, wenn Familien ihre Heimat verlassen müssen. Am neuen Ort gibt es möglicherweise keinen freien Schulplatz. Der Unterricht kann zudem in einer Sprache stattfinden, die das Kind noch nicht versteht. In Konflikten werden Schulen zudem oftmals beschädigt oder geschlossen. Wer nicht oder nur wenig lesen und schreiben kann, kann im Alltag auf Hindernisse stoßen. Das betrifft zum Beispiel Briefe, Verträge, Fahrpläne und schriftliche Informationen auf dem Handy. Auch Informationen von Schulen, Behörden oder Gesundheitseinrichtungen sind oft nur als Text verfügbar. Im Jahr 2026 wird außerdem der 60. Jahrestag des Internationalen Alphabetisierungstages gefeiert. Dabei blickt die UNESCO auf die Fortschritte der vergangenen Jahrzehnte, aber auch auf die weiterhin bestehenden Herausforderungen und die Zukunft der Alphabetisierung. Weltweit hat sich die Situation in den vergangenen Jahrzehnten deutlich verbessert. Die Alphabetisierungsrate bei Erwachsenen stieg zwischen 1975 und 2024 von 65 auf 88%. Besonders in Zentral- und Südasien gab es große Fortschritte. Auch die Zahl der Erwachsenen ohne grundlegende Lese-, Schreib- und Rechenkenntnisse ist zurückgegangen. Während es 1993 noch 948 Millionen Menschen waren, lag die Zahl 2024 bei 739 Millionen. Den größten Rückgang gab es in Ost- und Südostasien. Gleichzeitig besuchen heute deutlich mehr Kinder und Jugendliche eine Schule. Trotz dieser Fortschritte gibt es weiterhin große Herausforderungen. Weltweit schließen zwar mehr Kinder und Jugendliche ihre Schulbildung ab. In der Grundschule stieg der Anteil zwischen den Jahren 2000 und 2025 von 77 auf 88%. Auch bei den weiterführenden Schulen gab es Fortschritte. Trotzdem gehen noch Millionen Kinder und Jugendliche nicht zur Schule oder verfügen nur über geringe Lesekenntnisse. Außerdem gibt es weiterhin große Unterschiede bei der Alphabetisierung. Besonders Frauen und benachteiligte Bevölkerungsgruppen sind betroffen. Eine weitere Herausforderung ist das Bevölkerungswachstum. In einigen Regionen steigt dadurch die Zahl der Menschen, die nicht ausreichend lesen und schreiben können. Besonders betroffen sind Länder in Afrika, südlich der Sahara und Länder mit niedrigem Einkommen. Heute bedeutet Alphabetisierung mehr als nur Lesen und Schreiben. Auch digitale Kenntnisse und der richtige Umgang mit Informationen werden immer wichtiger. Menschen müssen in der Lage sein, Informationen zu verstehen, Probleme zu lösen und moderne Technologien sinnvoll zu nutzen. Dafür fehlt jedoch in vielen Ländern das nötige Geld. Besonders in Ländern mit niedrigem oder mittlerem Einkommen wird die Finanzierungslücke immer größer. Seit dem ersten Internationalen Alphabetisierungstag im Jahr 1967 setzt sich die UNESCO nach eigenen Angaben für eine umfassende Bildung ein. Dabei geht es neben Lesen und Schreiben auch um kritisches Denken, dem Umgang mit Informationen und die Fähigkeit, das Gelernte im Alltag anzuwenden. Alphabetisierung wird heute als lebenslanger Lernprozess verstanden. Internationale Programme haben sie als Menschenrecht und als wichtige Grundlage für gerechte, inklusive und nachhaltige Gesellschaften anerkannt. Zum Schluss möchte ich kurz auf die Alphabetisierungssituation in Paraguay eingehen. Laut dem Nationalen Statistikamt INE können etwa 4 bis 5% der Bevölkerung hierzulande nicht ausreichend lesen und schreiben. Die meisten Betroffenen leben in ländlichen Gebieten. Gleichzeitig ist der Anteil der Analphabeten in den vergangenen Jahren deutlich gesunken. Die Organisation Alfalete del Paraguay geht jedoch davon aus, dass die tatsächliche Zahl höher sein könnte, da manche Menschen aus Scham oder Unsicherheit bei Befragungen nicht angeben, dass sie nicht lesen und schreiben können. Auch unter Schulkindern gibt es weiterhin Probleme. Nach den Erfahrungen der Organisation gibt es Kinder, die trotz Schulbesuchs noch nicht richtig lesen und schreiben können. Manche erreichen sogar die 9. Klasse, ohne diese grundlegenden Fähigkeiten ausreichend zu beherrschen. Gründe für fehlende Bildung sind unter anderem Armut, familiäre Probleme, die Arbeit von Kindern und Jugendlichen sowie früher auch der weite Weg zur Schule. Heute ist der Zugang zu Bildung besonders in ländlichen Gebieten besser. In einigen abgelegenen Regionen gehen Lehrer sogar zu den Häusern der Kinder, um ihnen Lesen und Schreiben beizubringen. Alphabetisierung bleibt damit auch in Paraguay eine wichtige Aufgabe. Zwar wurden in den vergangenen Jahren Fortschritte gemacht, doch noch immer gibt es Menschen, die nicht ausreichend lesen und schreiben können. Der Internationale Alphabetisierungstag erinnert deshalb daran, wie wichtig Bildung für ein selbstständiges und gleichberechtigtes Leben ist. Denn Lesen und Schreiben sind nicht nur grundlegende Fähigkeiten, sondern eröffnen auch neue Möglichkeiten für die Zukunft.
0: Sie hörten einen Bericht aus Anlass des Welttages der Alphabetisierung.

Am Schluss dieser Sendung hier noch einmal die aktuellen Wetterdaten. Der Himmel ist teilweise bewölkt und die aktuelle Außentemperatur beträgt 26 Grad Celsius. Die Luftfeuchtigkeit liegt bei 39%, der Luftdruck beträgt 1011 Millibar und der Wind weht mit 6 Stundenkilometern aus westlicher Richtung. Das war das Abendjournal. Hier noch der Hinweis auf weitere Sendungen, die Sie auf diesem Sender heute Abend noch in Deutsch hören. Gleich im Anschluss folgen hier die Kindernachrichten. Um 19.15 Uhr Karussell, um 19.30 Uhr The Gospel Message und um 20.27 Uhr hören Sie dann die Segensworte am Abend. Ich verabschiede mich und wünsche Ihnen nun noch einen schönen Feierabend. Auf Wiederhören.

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0: De klok is 8 met 30 minuten.
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Von dem Wetter von der Kolonie Sommerfeld in Umgebung informiere ich, dass der Wetterdienste für Marie Medweg eine Lichttemperatur von 18 und eine Höchsttemperatur von 27 Grad voraussehe. 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
1: 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Ich sage das, damit euch niemand betrüge mit verführerischen Reden, denn obwohl ich leiblich abwesend bin, so bin ich doch im Geist bei euch und freue mich, wenn ich eure Ordnung und euren festen Glauben an Christus sehe. Wie ihr nun dem Herrn Christus Jesus angenommen habt, so lebt auch in ihm und seid in ihm verwurzelt und gegründet und fest im Glauben, wie ihr gelehrt worden seid, und seid reichlich dankbar. 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Du sagtest, darum seid wachsam und denkt daran, dass ich 3 Jahre lang, Tag und Nacht, nicht abgelassen habe, einen jeden unter Tränen zu ermahnen. 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

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An jeder Geist, der bekennt, dass Jesus Christus in das Fleisch gekommen ist, der ist von Gott. 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Und das ist der Geist des Antichrist, von dem ihr gehört habt, dass er kommen würde, und er ist jetzt schon in der Welt. 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Du sagst, erforscht euch selbst, ob ihr im Glauben steht. Prüft euch selbst. Oder erkennt ihr euch selbst nicht, dass Jesus Christus in euch ist? Wenn nicht, dann wird ihr ja untüchtig. Also wir sollen uns selbst einmal erforschen, selbst einmal diese Frau stellen und selbst prüfen, ob wir Christus haben, ob wir im Glauben stehen, und nicht irgendein ein guter Mensch werden sein, in der ich dort in den Himmel komme. 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Sag ich damit, ihre Herzen gestärkt und zusammengefügt werden in der Liebe. 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

zu erkennen das Geheimnis Gottes, das Christus ist. In welchem verborgen liegen alle Schätze der Weisheit und der Erkenntnis? 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Und diese Gewissheit, die tja wir durch das Evangelium, durch dort, was Gott sehen wird, zu uns sein, durch dort tja wir uns sicher sein. Wir fangen auch in 1. 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Kapitel Vers 5, da sagt es, denn unsere Predigt des Evangeliums kam zu euch nicht allein im Wort, sondern auch in der Kraft und in den Heiligen Geist und in großer Gewissheit. Ihr wisst ja, wie wir uns unter euch verhalten haben, um euretwillen und so wieder. Also, hier sag ich das einmal, zu diese Bereuter, zu der 1. Thessalonicher, oder zu der Thessalonicher hier im 1. Brief, hier sag ich, unsere Predigten von dem Evangelium, die sind nicht bloß wir gewesen, sondern du hast einen Kraufhänger gewesen. 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Irgendwas anderes, was nicht Gott sein Wort ist, das kann säuerlich menschlich sein, oder allgemein ist, und was Gott sein Wort, das ist von den Helden Jesus inspiriert. Also dort erst ganz gewiss. In das sage ich das hier, dort habe ich ihn mitgedeutet und mit einer großen Gewissheit. Und dann wieder sage ich das, wo dort erst als ein Geheimnis Gottes, was wir eigentlich das Geheimnis finden wir hier im Kolosserbrief, im 1. 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

0: De klok is al met 30 minuten.
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0: mal 30 Minuten.
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0: 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Jesus wird auch fehlerlos. In sein Blut jeft uns den Sieg über die Angriffe vom Feind. 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Beim Abendmahl erinnern wir uns an Gott sein Lamm dort vor uns geschlacht wird. Jesus vergaut sein Blut, um uns von diesem Fluch vom Tod zu raden, der unsere Sünde verursacht hat. Beim Abendmahl, so als auch beim Passa, wird Brot gegeten. Dort Passa wird am ersten Tag von dem Fast mit Brot ohne Hef gefeiert. Dort ist auch Verdorben von Bedeutung. Der Hef wird manchmal als Symbol von Verdorben, von Unreinheit oder vom Schlachten verwandt. Wie Seele mit ungesuhtem Brot teilnehmen, dort heißt ehrlich und aufrichtig sein. Als Vorbereitung auf das Abendmahl soll wie unsere Horte prüfen, in alle Reste von der Hef oder von der Schuld, die sich irgendwo verstärken kann, rütrieme, um würdig teilzunehmen. Lesen wir nun Openbarung Kapitel 5, der Vers 1, Bad 14.
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0: 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Johannes hielt, wills China dur wer, der das Buch aufmachen kann, ein Symbol für die Radung von Mensch. Dann kommt das Lamm. Das symbolisiert Christus, der wie in unsere Sünde, in unsere Radung getriezigt wird. Wie Jesus als Lamm starf, reinigt und rat an sein Blut, um mit Arm eine Herrlichkeit zu herrschen. Das wie eine einmalige, vollkommene Handlung, die nicht wiederholt worden hat. Die ganze Schöpfung betet das Lamm an. Wir können einmal mehr weiter bloß staunen über den deipen Erlösungsplan, wenn wir dem erkennen, der in der ganzen Bibel enthüllt ist. Der umfasst das Vorbild von dem Passa und 2. Mose, die Erfüllung bei Jesus in dem Sturm von Ostre, die Erinnerung daran, dass die Christen am Abendmahl feiern, und schließlich im letzten Buch von der Bibel die Vision von Gott in dem Volk in der Herrlichkeit, die dort Passalom anbetet.

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